Nee, total unzufrieden mit mir. Falscher Ton. Ich versuch's nochmal. Ah, ist gut.

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Wieder mal meine Sendung Recently Pick Tracks. Diese Sendung beschäftigt sich mit den Titeln, die ich zwischen zwei Sendungen immer gesammelt habe. Ich höre viel Musik und habe heute auch für euch wieder entsprechende Titel ausgesucht, die ich euch gerne vorstellen würde. Es geht meistens los mit eher ruhigeren Sachen und wird dann zum Schluss immer ein bisschen schneller, ein bisschen wilder, wenn es gut läuft. Ja, diese Sendung, wie auch die Sendung, die ich vorher gemacht habe, könnt ihr euch auch gerne auf Mixcloud noch einmal anhören unter dem Link www.mixcloud.com/DJ_Responski. Könnt ihr euch die DJ-Mixes, wie gesagt, noch einmal anhören. Dann habe ich kurz noch die Termine für die nächste Zeit, also jetzt speziell für dieses Wochenende. Morgen zum Beispiel, Freitag, den 31.01. 18 Uhr, Treffpunkt Rudolfplatz, fahre ich einmal wieder als Soundbike bei der Critical Mass, eine Art Fahrraddemo für Rechte von Fahrradfahrern im Straßenverkehr mit und unterhalte da die Leute auch mit schöner Hausmusik. Unter anderem wird da wahrscheinlich auch der Mix von heute dort laufen. Dann am Samstag im Monkeys in Köln gegenüber vom Stadtgarten ab 21 Uhr Cocktails und House, die zweite Veranstaltung, diesmal mit dabei mein DJ-Kollege und Freund Sepp Wist, der mit der Tic-Tac-Ton eine schöne Open-Air-Veranstaltung hier in Köln immer wieder macht. Ja, diese Termine und auch andere könnt ihr gerne bei Facebook nachschauen unter www.facebook.com/Responski, also diesmal ohne DJ Unterstrich, also nur Responski. Und jetzt wünsche ich euch ganz viel Spaß mit meinem DJ-Set.

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Hallo zusammen, wieder der zweite Freitag, Mittag im Monat. Basement. Der Monsun hat aufgehört, die Sonne kommt raus und ich bin wieder im Radio, ich schnee es on air. Basement. Meine Sendung steht heute unter dem Motto Don't Look Back. Und ich habe jede Menge neue Musik mitgebracht, also jede Menge Neuerscheinungen. Und in dem Zusammenhang gibt es auch immer wieder zwei, drei Rücksprünge in die 70er, 80er Jahre. Basement. Und wir fangen an mit meinem Album des Monats und das kommt von Anna von Hauswolf.

Meine absolute Lieblingsplatte des Monats. Anna von Hauswolf, Schwedin. Eigentlich Organistin, Sängerin. Aber irgendwo auch zwischen Modern Jazz und Punkrock unterwegs. Der Titel heißt Struggle with the Beast und das Album Iconoclasts. Was auf Deutsch so viel heißt wie Bilderzerstörer, also Bruch mit den Traditionen. Don't look back. Anna von Hauswolf kommt mit ihrer Band auf Tour. Im November sind sie in der Stadthalle, in der Mühlheimer Stadthalle in Köln. Und auf dem Album singt sie unter anderem ein Duett mit Iggy Pop. Also guckt's euch an, hört's euch an. Das Cover ist super interessant, ein richtiges Zombie-Cover.

Es gibt ein neues Album vom Arlo Parks, das nennt sich Ambitious Desire. Und das war ein Titel daraus, der nennt sich Beams. Und Arlo Parks, ursprünglich nigerianischer oder tschadischer Abstammung in Frankreich, aufgewachsen und lebt jetzt in England. Spielt übrigens im Oktober im Karlswerk Victoria in Köln, also auch vormerken. Und das ist Spencer Cullum. Ein britischer Pedal-Steel-Gitarrist, der lange Zeit schon in Nashville lebt. Und er hat seine dritte Münzsammlung rausgebracht, also seine Coin Collection. Und singt hier zusammen mit Erwin Way.

Ich gebe zu, heute mein Programm ist ziemlich crossover. Dass ich mal Country und Western spielen würde, habe ich mir vorher auch nicht so vorgestellt. Aber ich finde, es ist ein wunderbares Stück. Look at the Moon von Spencer Cullum und Alan Wayne.

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Amy Gadiega heißt die Dame, spielt Bass und singt. Klingt so ein bisschen auch wie Esperanza Spalding. Also eher so die Jazz-Pop-Fraktion oder ein bisschen Northern Soul-Einflüsse, würde ich sagen. Und damit geht es auch weiter. Das ist Mammoth Gun und Brian Jackson. Mammoth Gun ist eine britische Soulband mit ihrem Stück Dick von dem Album Dick. 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

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Und Gaststar bei dem Stück ist Brian Jackson, das ist ein Flötist. Eigentlich eine Jazz-Flötenlegende, könnte man sagen. Hat schon mit Jill Scott Heron gespielt und Ron Carter. Und das Ganze erinnert mich eigentlich an völlig was anderes.

Diese Band habe ich vor fast 50 Jahren im Basement gesehen. Der Club, nach dem sich meine Sendung benannt hat. Die Band heißt oder hieß Santiago. Und setzt sich zusammen aus Musikern aus England, aus den USA und vor allen Dingen aus Chile.

Peter Somoa kommt ursprünglich aus Ghana. Ist dann in die Niederlande ausgewandert, hat Trompete studiert und ein Album veröffentlicht, was sich nennt Walking Distance. Und die fußläufige Entfernung, was es wohl bedeuten soll, hat sich dann hier in dem Titel 300 Meters wiedergespiegelt. Und ich spiele noch ein Stück von ihm, weil es eine Coverversion ist.

Peter Sumur hat einen alten Titel von Kenny Barron ausgegraben, Voyage. Und recht eigenwillig interpretiert. Deswegen muss ich unbedingt noch das Original hinterher schieben.

Caniburn Voyage, ein Titel aus dem Jahr 1986, fast schon Standard geworden. Und Caniburn hat mit allen Jazzgrößen zusammengespielt, mit Dizzy Gillespie, Joe Henderson und so weiter und so fort.

Bonner Kramer ist ein US-Bassist. Der unter anderem in der Band Gong gespielt hat und auch schon zusammen mit John Zorn und Soft Machine aufgetreten ist. Und er hat sich zusammengetan mit Thurston Moore, das ist ein US-Gitarrist. Und das ist der Ex-Mann und ehemalige Partner im Rahmen des Sonic Youth Duos, Kim Gordon. Die beiden Herren haben ein Album aufgenommen, das heißt They Came Like Swallows. Und es soll als Requiem, als Gedenken an die toten Kinder im Gazastreifen produziert worden sein. Und das Stück, was wir gerade gehört haben, das heißt Inside und ist eigentlich eine Coverversion von einem Stück von Joy Division.

Ich habe keine Angst mehr. Ian Curtis singt auf dem Stück Inside im Jahr 1979 vom Album Unknown Pleasures. Und kurz vor seinem Tod, vor seinem Selbstmord im Jahr 1980, hat er auch im Basement gespielt in Köln und das war schon nahezu sensationell. Das heißt, der Ruf des Basements wird im Wesentlichen dadurch geprägt worden sein, gehe ich mal von aus.

Ja, mir fällt gerade ein, heute ist der letzte Tag des Blauen Rauschen Festivals im Ruhrgebiet. Also Blaues Rauschen heißt das Festival. Und heute Abend ist die Abschlussveranstaltung im Dortmunder Domizil. Also wer noch nichts vorhat, unbedingt hingehen. Das ist super interessant. Und das ist Nabu Pera, ein zypriotischer Musiker. Besser gesagt, eine zypriotische Band, ein Trio, was normalerweise überwiegend akustisch spielt. Außer bei dem Stück, bei dem Titelstück Nabu Pera. Ihres Albums Soundscapes of Nicosia.

0: Es scheint eine Menge los zu sein nachts in Nikosia auf Zypern. Wenn man sich die Geräuschkulisse so verinnerlicht. Nabupera mit Nabupera. Und ich habe noch eine alte Bekannte ausgegraben. Eine alte Bekannte mit einem nagelneuen Album. Das Album heißt Train on the Island. Und das Stück, was ich spiele, heißt I Ate the Most. Aldous Harding aus Neuseeland.
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schwöre euch, ich kann alles essen, weil ich habe schon alles gegessen. Ein wirklich berührendes Stück von Aldous Harding, I Ate the Most. Von ihrem gerade erschienenen Album Train on the Island, absolut empfehlenswert. Aldous Harding. Und wir sind schon am Ende meiner Sendung angelangt, leider Gottes. Und ich habe noch ein kleines Stück von Wal Rifri und Maria Mazzotta. Er ist Spanier, sie ist Italienerin und sie haben traditionelle Tarantella-Musik aufgelegt im Salento-Dialekt.

Ich schwöre euch, ich kann alles essen, weil ich habe schon alles gegessen. Ein wirklich berührendes Stück von Aldous Harding, I Ate the Most. Von ihrem gerade erschienenen Album Train on the Island, absolut empfehlenswert. Aldous Harding. Und wir sind schon am Ende meiner Sendung angelangt, leider Gottes. Und ich habe noch ein kleines Stück von Wal Rifri und Maria Mazzotta. Er ist Spanier, sie ist Italienerin und sie haben traditionelle Tarantella-Musik aufgelegt im Salento-Dialekt.

Eine von den vielen Neuerscheinungen im letzten Monat. Es wird gleich noch ein katalanischer Chor einsetzen. Und die Sängerin heißt Maria Mazzotta, also auch gerne vormerken. Ich muss mich verabschieden. Wir hören uns wieder gerne am 10. Juli, dann wieder mit nagelneuen Geschichten aus der großen Welt der Musik. Ich freue mich, dass ihr zugehört habt. Bitte guckt sonst im Archiv mal nach, hört meine Sachen nach bei Basement Ichni. Und bis zum nächsten Mal. Alles Gute euch.

0: Hallo, hallo.
1: 15 Uhr, pünktlich.
0: So sieht's aus. Ich höre mich gar nicht auf dem Ohr, aber vielleicht habe ich schon wieder die falschen Kopfhörer.
1: Nein, das sind die richtigen. Vielleicht, man steht nur manchmal auf dem Kabel und dann hört man sich nicht so gut.
0: Okay.
1: Wie auch immer, hallo.
0: Hallo.
1: Happy Freitag.
0: Happy Friday.
1: Willkommen zu einer neuen Folge von Mood Swing mit Bellatrix und Karls Katz für euch hier heute mal wieder. Im Hintergrund wieder ein paar klirrende
0: Geräusche.
1: Flaschengeräusche.
0: Aber ASMR und so. Was ist das? Dreimal dürft ihr raten.
1: Eine kleine schöne Paulaner-Spezi, die Limo.
0: Ja. Ja.
1: Sehr gut.
0: Sehr gut.
1: Ja.
0: Top vorbereitet.
1: Genau, es ist Freitag. Wir haben mal wieder Radioaufnahme und wir sind witzigerweise beide, also ich kam gerade aus dem Urlaub aus Kreta und Carla ist quasi auf dem Weg dahin und wir haben genau diese Zeit dazwischen getroffen, um ein bisschen Musik zu spielen.
0: Genau, um für euch da zu sein.
1: Ja, um unsere Aufgabe im Leben zu erfüllen. Ja, dann starten wir auch direkt mal rein und zwar haben wir als Thema, wir hatten kein so richtiges Thema eigentlich gefunden, wir haben gesagt, ja, weil wir hatten jetzt beide auch nicht so richtig Muße und Zeit, uns da so entsprechend vorzubereiten, aber mein persönliches Motto war einfach Radio-Konzertsommer quasi. Mhm. Ich habe unendlich viele Konzerte geplant und habe auch schon welche gesehen und heute ist es so, dass ich darüber so ein bisschen philosophieren werde.
0: Das trifft sich super. Das trifft sich super. Ich bin heute gar nicht vorbereitet, aber ich tue mein Bestes. Ich guck mal, was ich so auf meinem Stick habe und hoffe, euch damit beflügeln zu können.
1: Ja, du hast ja einfach auch so tolle Sachen immer auf deinem Stick, deswegen, da werden wir auf jeden Fall was finden.
0: Wir werden sehen. Es wird auf jeden Fall ein paar, es wird auf jeden Fall ein paar Sachen geben, die ich schon mal gespielt habe.
1: Ja. Und auch das ist auch völlig
0: auch
1: in Ordnung.
0: Das.
1: Ne? So, gar nicht lange reden. Und zwar habe ich, tatsächlich wollte ich an der Stelle nochmal ganz lieben Dank sagen an Mac von Domcore, der mir netterweise zwei Karten für Texas is the Reason verkauft hatte noch letzten Sonntag, weil das Konzert war am Dienstag und das ist auch die erste Band, die ich jetzt heute spielen werde. Und zwar heißt der Song Back and to the Left und es ist eine Band, die die sehr wichtig ist quasi für die Musikszene, war da so eine Verbindung zwischen Hardcore und Emo irgendwie gezogen hat und ich kannte die gar nicht so richtig, ich habe nur so ein, zwei Songs kannte ich, aber Dominik hatte mich motiviert, also schöne Grüße an Dominik,
0: Grüße
1: und dann haben wir das Konzert gesehen und es war richtig toll, daher viel Spaß damit.

0: So, das war auch ein mega schöner Song, fand ich.
1: Ja, das war Foster the People, Helena Beat.
0: Ja, war
1: Immer
0: richtig
1: gut.
0: cool.
1: Immer geiler Tanzsong. Ich glaube, den habe ich. Haben wir den mal gespielt, als wir aufgelegt hatten?
0: Irgendwie kommt der mir bekannt vor. Es kann schon sein.
1: Ich glaube, den habe ich gar nicht im Club gespielt. Schade, weil der ist so schön tanzbar.
0: Ja, nee, voll, auf jeden Fall. Vor allen Dingen ist es auch, muss ich ehrlich sagen, ich habe gerade so ein bisschen darüber nachgedacht. Es war auch ganz schön, dass so nach so einem ein bisschen schrammeligeren Einstieg auch noch sowas,
1: Schrammelig.
0: auch noch sowas Nettes dann kam. Weißt du, so,
1: Ja, so machen
0: ja.
1: wir es heute.
0: Ne?
1: Ja.
0: Das Wetter ist schon so ein bisschen herbstlich irgendwie.
1: Ich finde, ey, ich hatte diese Woche, ohne Spaß, Leute, ich hatte diese Woche meine Winterjacke an.
0: Ja, du, das, ich glaube, du bist nicht
1: Meine
0: alleine
1: Winterjacke.
0: damit.
1: Was? Und pass auf, und dann gucke ich so das Wetter. Und dann sehe ich das halt einfach, nächste Woche werden 37 Grad hier in Köln.
0: Ja, ich weiß.
1: 37 Grad. Und ich habe noch aus Joke am Dienstag, ein Kumpel von uns hatte Geburtstag, alles Gute, Marc, nachträglich nochmal hier.
0: Alles Gute.
1: Und ein Kumpel, wie gesagt, hatte Geburtstag und wir sitzen da so und ich unterhalte mich und sage dann sowas wie, ja, das wäre jetzt irgendwie schon cool, wenn es nur Sommer und Winter wäre. Und dann hättest du so Temperaturen zwischen 37 Grad und, keine Ahnung, minus 2 oder so, keine Ahnung, Schnee halt, ne? Und da meinte der so, der Typ, mit dem ich geredet habe, meinte dann halt so, boah, aber 37 Grad ist schon echt hart. Und dann denke ich mir so, ja, stimmt eigentlich. Und ich gucke wirklich, gestern war das, und dann gucke ich so wirklich, scheiße, nächste Woche 37 Grad.
0: Ja, vor allen Dingen, wenn man halt kein Meer in der Nähe hat, ne? Das ist
1: Ja.
0: ja was anderes.
1: Was macht ihr? Also ich bin ja nicht da, ne? Aber was macht ihr?
0: Arbeiten.
1: Nein, das ist ja auch
0: In der
1: Sonntag.
0: Klimaanlage.
1: In
0: Ach
1: der,
0: so, mit der Kli in der Klimaanlage vor allen Dingen.
1: Klimaanlage.
0: Ja, ach,
1: Schnell zu Rewe, Kühlfach.
0: Boah, ja, wirklich. Also, das ist schon echt hart.
1: Also schreibt uns mal, was ihr so im Sommer macht.
0: Ja, Carla ist dann am Strand.
1: Ich bin dann am Strand und ich habe auch keine 37 Grad, Leute.
0: Ja. Ach ja, ne? Aber besser als das hier. Also irgendwie, naja.
1: Nee, also das ist nicht cool.
0: Nee, aber wie gesagt, es passt dazu, wenn man irgendwie Bock hat auf ein bisschen härtere Musik, finde ich, passt es doch auch nicht, wenn es so ein
1: Ja, das
0: bisschen,
1: ist super.
0: ne? Das passt alles ganz gut
1: Ja, das
0: zusammen.
1: erinnert mich immer an Festivals, Bella, ne?
0: Ja.
1: So schlechtes Wetter, Regen, oh.
0: Ist bald wieder
1: Ist
0: soweit.
1: bald wieder so weit, hell im Tal. Ich habe auch schon gesehen, richtig schlechtes Wetter. Wir freuen
0: Nee, hast du echt
1: uns.
0: schon geguckt? Ich
1: Ja, aber
0: nicht.
1: gut, kommt. Also es ist ja
0: Ja.
1: noch ein bisschen hin.
0: Ich, die Gummistiefel, die stehen da.
1: Die
0: Die
1: stehen immer
0: warten.
1: noch da,
0: Die
1: ja.
0: gehen, die kommen auf jeden Fall mit.
1: Ja.
0: Naja. Gut, so, weiter geht's. Also, nächste Band, die im Kalender steht, beziehungsweise nicht jetzt ganz chronologisch richtig sortiert, ist Quicksand. Die ist auch eine Band, die es schon sehr lange gibt, 1990 gegründet. Und der Sänger Walter Schreifels oder so, das ist auch der Sänger von Rival Schools, die ich früher auch sehr gefeiert habe. Und die sind auf jeden Fall am 20.06. sind die in Köln und da bin ich auch dabei. Die haben auch ganz tollen Support von Jazz. Das ist auch eine geile Band, die spiele ich nachher. Aber erstmal gibt es jetzt eins der neu erschienenen Songs von Quicksand und zwar Get to It, was mir ein bisschen manchmal so fast so Turnstile-Vibes gibt, aber ist auf
1: Oh.
0: jeden Fall echt cool. Also viel Spaß.

0: Bam, bam,
1: Boah, ich
0: bam.
1: freue mich so und Spaß. Also die neuen Songs sind auch richtig geil. Ich feier's.
0: Ja, voll, aber ich finde es auch cool,
1: Ja, total, absolut.
0: dass du so eine Rockmaus bist.
1: Ja, ich bin auf jeden Fall eine
0: Und
1: Rockmaus.
0: ja, apropos Rockmaus, am Wochenende war Rock am Ring.
1: Ja.
0: Und eine Freundin von mir, Grüße an Mel.
1: Ja, Grüße.
0: Mel, Niklas und so, die waren alle da. Und ja, da waren die Subways. Und ja, genau, jemand hatte mich gefragt, weil ich meinte so, ja, Rock am Ring war und so. Und dann hat er mich gefragt, ja, aber wärst du denn gerne da gewesen? Weil ich weiß nicht, was sagst du zum Line-up? So, hätte ich das gecatcht so? Und dann dachte ich drüber nach und ich habe halt nur diese Stories gesehen und dann dachte ich, ja klar, die Subways waren da. Und ja, ich habe auch ein Lied mitgebracht. Und wie geil wäre es das, auf dem Festival Rock'n'Roll Queen zu hören?
1: Ja, voll, total. Ich weiß gar nicht, ob ich die schon mal irgendwann auf einem Festival gesehen habe.
0: The
1: Aber
0: Subways.
1: ja, aber da war es war auch schon 100 Millionen Jahre her. Waren die mal auf dem
0: The
1: Melt?
0: Sun.
1: Ich weiß es nicht.
0: I
1: Kann
0: don't know. Ich
1: sein.
0: weiß es auch nicht. Egal, auf jeden Fall für heute, also auch wenn ihr nicht auf Rock am Ring wart, aber ja, ihr Rockmäuse, jetzt geht's los.

0: Ja, da kommt die Nostalgie wieder hoch.
1: Ja, ich hoffe, ihr habt auch alle schön mitgesungen.
0: Ja, klar. Be mine.
2: Ja, was immer so beim Putzen, weißt du?
0: Be mine.
2: Ja, irgendwie, wir gehen auch immer davon aus, dass freitags immer alle putzen, ne? Aber irgendwie...
1: Ich weiß nicht, was macht ihr denn? Schreibt doch mal wirklich ernsthaft.
2: Wahrscheinlich arbeiten die noch.
1: Ganz ehrlich, Bella und ich überlegen, ob wir hier irgendwann live twitchen.
2: Ja.
1: Wir stellen einen Twitch-Kanal und dann reden wir mit euch, mit dem Chat.
2: Ja, Carla hat das gerade in den Raum geworfen. Ich weiß ja nicht so genau, aber...
1: Du, ich bin so im Twitch-Game gerade.
2: Ja, ich merke das auf jeden Fall. Naja, aber ihr seid auf jeden Fall die Ersten, die es erfahren dann. Ne?
1: Ja, natürlich.
2: Ja. So, ich hatte ja eben schon angekündigt, dass Quicksand am 20.06. eine wundervolle Vorband haben, und zwar Jazz. Und zwar, also ich glaube, die spricht man so aus. Das ist eine Band, so eine Shoegaze-Post-Punk-Band, die in Straßburg gegründet wurde. Aber ich weiß nicht genau, ob das Franzosen sind oder nicht. Auf jeden Fall haben die echt ein paar richtig geile Songs. Und das ist einer von denen, der heißt Out of Space. Und den gibt's jetzt.

0: So, ja.
1: Hallo.
0: Genau. Hallo, da sind wir wieder. Ich habe so gemerkt, ich war eigentlich so richtig, ich dachte so, boah, ich bin so richtig gut vorbereitet, ich habe so richtig Bock heute.
1: Ja,
0: und jetzt habe ich so gemerkt, boah, ich bin voll müde. Ich bin voll energielos.
1: Warum, Bella?
0: Weil ich um 17:45 aufgestanden bin.
1: Deswegen. Warum bist du um 17:45 aufgestanden?
0: Weil ich gearbeitet habe.
1: Ja. Ich ja. auch.
0: Warum bist du um 17:45?
1: Nicht, weil ich gearbeitet habe. Nee, also ich bin heute Morgen, ich stehe immer so früh auf, weil ich das Gefühl habe, dass ich morgens immer aktiv bin.
0: Weil ich bin ja ganz im Gegenteil. Ne? Ich kann es ja nachts dann da dran setzen, aber dann kann ich halt gleichzeitig nicht so früh aufstehen. Das geht halt nicht.
1: Also ich weiß halt nicht, ob wie so eure Zeiten sind oder wie deine Zeiten sind. Also wenn du am produktivsten bist.
0: Gar nicht eigentlich. Nie. Ich bin, weißt du, hier, es gibt doch immer so Zack. Die Eulen und die Lerchen und ich yeah. bin die Taube so. Ich chill immer so ein bisschen, ich bin auch dabei.
1: Ja, ich weiß nicht, also bei mir ist es tatsächlich morgens, ne, richtig früh morgens, dann mache ich alles und mittags muss ich schlafen. Wirklich so mittags, so ab 1, so bis um 5 bin ich einfach so, keine Ahnung, manchmal gehen mir so die Augen zu, dass ich einfach da sitze und einfach schlafe. Und abends tatsächlich so ab 10 oder so, also wenn es dunkel ist. Ich kann nur arbeiten, wenn es dunkel ist. Wenn draußen die Sonne scheint, denke ich einfach so, boah, ich muss die ganze Zeit raus.
0: Ja, aber die scheint ja gar nicht.
1: Ja, doch.
0: Noch nicht.
1: Wir wohnen nicht so weit oben, dass die Sonne, dass sie hell wird. Scheint.
0: Ja. Ja, das stimmt auch wieder. Naja, gut.
1: Okay, na ja, guti.
0: Wie geht es weiter?
1: Es geht so weiter, dass ich so einen ganz alten Song mal wieder also ich bin hier wirklich, also ich bin gar nicht vorbereitet. Das heißt, ich stelle mich so ein bisschen auf Bellas Musik ein. Das heißt, es ist ein großes Experiment, bei dem ihr dabei sein dürft.
0: Wie toll!
1: Das heißt, ich habe mir jetzt einfach was rausgesucht, wo ich dachte, okay, das passt ins Konzept. Genau, und ja, es ist auf jeden Fall ein toller Song. Ich mag den sehr gerne und den habe ich tatsächlich auch öfter mal gespielt. Ja, deswegen.
0: Ja. Mhm. Okay. Passt.

0: Raum gesehen. Alle haben sich geschlagen und wir standen so, also Eva, meine Freundin aus der Heimat und ich, wir standen so ganz am Rand oder an der Bar oder sowas, weil die sich alle so geprügelt haben. Aber ich muss sagen, es war so ein geiles Konzert und das Ding ist, ja, die haben ja auch so dieses ganz berühmte Album Crisis, was ja jetzt ja auch 20 Jahre jetzt dann wird. Und
1: Krass.
0: das Lied, was ich aber in der Story gepostet habe und was ich jetzt auch zuerst spiele, ich spiele nachher auch noch mal eins von Crisis auf jeden Fall,
1: Alles gut.
0: aber ist von Watch Out, was 2004 rausgekommen ist. Und das Sidewalks, When She Walks. Und ich finde den so toll, diesen Song. Das ist so, ach, das ist so richtig.
1: Bella strahlt gerade.
0: Ja, das ist total, das ist für mich so ganz energiegeladen. Es geht auch so um toxische Beziehungsdynamiken und irgendwie so, man weiß, es ist falsch, aber
1: Ah,
0: man will
1: ja.
0: es trotzdem. Und
1: Genau.
0: gib ihm immer weiter Drama. Here you go. Genau, und das, ach,
1: Mal
0: das,
1: ran.
0: ja. Ne?
1: Das, ne?
0: Ja,
1: Okay.
0: das brauchen wir.
1: Das
0: Ne?
1: brauchen wir.
0: Nicht.

0: Wir wollen mit euch reden, wollen mit euch quasseln. Gibt uns auf jeden Fall ein bisschen Input. Also falls ihr auf Instagram seid, Mood Swing, bitte, ja, schreibt uns auf jeden Fall in den Chat, ja, was ihr als nächstes auch mal hören wollt oder wie eure Meinung zu dem ist, was wir hier so labern.
1: Ja, ja, übrigens legen wir ja auch demnächst wahrscheinlich auf, ne?
0: Ja.
1: Und zwar am 25.07., glaube ich.
0: Ist noch ein bisschen hin.
1: Ja, aber so lange auch nicht mehr.
0: Auch, ja.
1: Ne?
0: Mhm.
1: Und zwar in der Lotta.
0: Ja.
1: Ja, in der schönen kleinen Lotta in der Südstadt.
0: Ja.
1: Musik wissen wir noch nicht so ganz, wird bis zum 15.06. noch bekannt.
0: Na gut,
1: gegeben,
0: also wir machen unserem Namen schon alle Ehren, ne? Wir sind zwei Rockgirls und genau diese zwei Rockrühren werden dann halt auch in der Rockbar auch Rock spielen. Was glaubt ihr denn?
1: Machen wir uns nichts vor.
0: Ist so. Ja, ja. Und trotzdem gehen wir im Sommer auf ein Techno-Festival.
1: Ja, das ist was anderes. Das ist dann wie so ein Urlaub.
0: Ja. Ne? Urlaub.
1: Genau. Ja, danach brauchen wir erstmal Urlaub wieder.
0: Ja, apropos Rock. Ja, also ich würde jetzt gerne einen Song spielen, den ich ganz geil finde, weil, ja, wie soll ich sagen, ja, ich einfach in letzter Zeit, also ich bin jetzt wirklich durch eine sehr schwierige Zeit gegangen, vielleicht irgendwann kommt der Zeitpunkt, wo ich halt ein paar Sachen droppen werde, wo ich ein bisschen was erzähle, weil ich denke, dass das auch für jeden interessant wäre zu hören, ehrlich, nicht, ja, einfach wegen Erfahrungen und weil ihr vielleicht denkt, oh krass, das kann mir helfen, da kann ich vielleicht irgendwie auch Informationen rausziehen oder so, gerade in schwierigen Zeiten wünscht man sich von jeder Seite vielleicht irgendwo einen Tipp oder irgendwas, was einem vielleicht helfen könnte, irgendwie rausziehen könnte aus dem Moloch der Gedanken oder sonst irgendetwas. Und ich habe auf jeden Fall viel an mir gearbeitet, mir geht's auch wesentlich besser. Ich bin auch ganz ehrlich mit euch, also wie gesagt, also ich war auf jeden Fall in so einem sehr, sehr tiefen Loch und da habe ich mich jetzt auch versucht, aus eigener Kraft rauszukämpfen und das habe ich irgendwo geschafft. Ja, aber dennoch tut uns das auch gut, uns auch mal zu erden und einfach zu sagen, okay, was können wir machen, wie wollen wir uns verändern, weil Veränderung ist nicht per se immer schlecht, sondern es ist auch was Gutes.
1: Auf jeden Fall.
0: Und man kann auch in ein paar Sachen auch immer ein paar auch gute Sachen sehen. Egal wie, an welchem Tiefpunkt du bist, dann denkt man sich so, okay, ich bin schon wirklich so tief, kann ich doch weiter, bestimmt, aber so, es geht ja nur bergauf. Wisst ihr? So. Und deswegen hilft euch dieser Song, glaube ich, weil der ist so geil und der ist von Placebo und The Bitter End.

0: Ja, das geht
1: Das
0: jetzt noch
1: sind
0: ein
1: wir
0: bisschen so weiter.
1: wieder.
0: Aber da wir ja jede Sekunde brauchen hier,
1: Ja,
0: ne?
1: damit wir Schrott reden
0: Damit
1: können.
0: wir euch vollquasseln können hier in unserem Podcast.
1: Ja, boah, ihr wollt nicht wissen, über was wir hier reden.
0: Ja,
1: Privat.
0: das ist wirklich wild.
1: Hinter
0: Also,
1: den Decks.
0: das würdet ihr jetzt auf Twitch sehen.
1: Ja, oder?
0: Ja, oder?
1: Diese Idee ist einfach so gut. Leute, wir brauchen eure Resonanz.

0: Ja, das war eine wilde Überleitung von mir. Eigentlich wollte ich nach Placebo nicht direkt diesen Song da reinfaden, aber dann hat der Karl-Heinz mir netterweise einen Kaffee mitgebracht.
1: Ja.
0: Danke. Und dann war ich so abgelenkt, dass ich irgendwie einfach den Song angemacht habe. Naja, so. Also
1: Ja.
0: das war auf jeden Fall American Football mit I Will See You When We Are Both Not So Emotional.
1: Oh.
0: Ein langer Titel für ein ganz, ganz wichtiges Emo-Album von 1999, also sehr, sehr
1: Crazy.
0: alt. Diese Band spielt am 21.06. auch, ich glaube in der Kantine, da bin ich auf jeden Fall auch und ich freue mich auch schon sehr. Die haben ein neues Album rausgebracht tatsächlich. Und das habe ich mir noch gar nicht so richtig angehört, weil ich mich irgendwie nicht traue. Kennst du das, wenn man so ein Album auch so sehr, sehr feiert oder eine Musik damit in Verbindung bringt und dann bringen die ein neues Album raus und man traut sich das nicht zu hören, weil man Angst hat, dass man
1: Ah,
0: enttäuscht wird?
1: okay.
0: Ja, ich bin so ein bisschen noch in der Findungsphase. Ich laufe da immer so drumherum, aber ich muss mich damit noch mal ein bisschen auseinandersetzen. Ich war bisher auf jeden Fall noch nicht so ganz so begeistert, aber ich freue mich auf jeden Fall, die zu sehen. Ja, ne?
1: Crazy.
0: Ja, die hatten sich nämlich tatsächlich auch irgendwie direkt nach dem Album getrennt und haben sich dann 14 Jahre später wieder zusammengefunden, um neue Musik zu machen. Das ist auch schon wild.
1: Ah, jetzt, okay, jetzt weiß ich, woher du. Ja, okay.
0: Ja, genau. So, Carla, hast du was gefunden?
1: Ja, also genauso wie der Übergang so ein bisschen hart war, ist
0: Das kann
1: jetzt
0: man so
1: gerade ein
0: sagen.
1: ganz harter, ja, es ist gerade ein ganz harter Cut, weil ich weiß ja, wie es ja so ist in der Musikszene, so ein bisschen. Wir haben ja gesagt, wir spielen heute auf jeden Fall ein bisschen so Emo, Hardcore-Krams, dies, das. Aber ja, also ich habe ja so eine kleine, ich bin ja so eine kleine 50er, 60er Jahre Maus und ich bin ja, also ich mag halt so ein bisschen auch dieses Crunchige sehr, aber dieses, ja. Und ich habe eine Geschichte zu diesem Song. Und weil ich diese Geschichte habe, deswegen spiele ich den jetzt. Aber der passt jetzt thematisch nicht so gut da rein. Ja, also wir verabschieden uns ganz kurz von diesem coolen 80s, 90s, nee, Quatsch, 2000 auch eigentlich schon, ne? Emo-Kram. Und zwar, ich komme ursprünglich aus Saarbrücken und ich habe da in so einer WG gewohnt. Und mein Mitbewohner und ich, wir hatten halt super oft so WG-Partys geschmissen. Da waren viele Leute. Und wisst ihr, früher war das halt so, dass man hatte kein Spotify oder so. Man hatte YouTube. Kennst du das?
0: Ich kenne YouTube,
1: Nein,
0: ja.
1: nein, ich war, kennst du das so? Man sitzt da, wirklich, also man sitzt da und dann guckt man einfach, also alle Leute kommen dann vorbei und man sitzt da und trinkt irgendwas und so und man guckt YouTube-Videos. Das hat einer, der dann immer sagt, ja, ich mache jetzt dieses Video an oder ich mache jetzt das Video an oder so den Song. Aber das war nicht auf Spotify, sondern auf YouTube und jeder hat da irgendwas immer reingetippelt, weißt du so?
0: Ja, voll. Also ich glaube, es gab auch noch weniger digitale Zeiten in
1: Ja,
0: WG-Partys. Aber ja,
1: aber
0: auf jeden Fall,
1: das,
0: das gibt's ja immer noch manchmal.
1: ja genau, und das waren damals so die Zeiten und damals war es dann so, dann ja, hatten wir so unsere Songs, die wir immer gespielt haben. Es gab immer einen Song, den machen wir an, wenn wir jetzt losgehen. Wir haben einen Song, der muss immer gespielt werden und so weiter und so fort. Und der Song, der war halt so richtig geil, der heißt Family Tree. Und der ist so richtig ranzig. Und wir haben uns halt alle so in dieser Zeit befunden, wo wir halt auch so ein bisschen boho-mäßig waren, aber trotzdem irgendwie so grunchig und so, keine Ahnung. Und das war so die Band, hier, wie heißen sie? Black Lips. Und das war so die Band, die wir dann auch immer so gehört haben. Und da haben wir uns auch so ein bisschen mit identifiziert. Das ist so ein bisschen so dieser Kult gewesen, damals halt so in Saarbrücken. Und dann haben wir das immer so angemacht, wenn wir da saßen mit unseren Freunden und so. Ich hoffe, ich konnte euch da mitholen in meine Gedankenwelt und ihr habt vielleicht auch sowas. Und weil ich diese Geschichte habe, weil mir das wichtig ist, habe ich gedacht, spiele ich den doch jetzt.
0: Ja, voll. Black Clips sind auch mega.
1: Ja, und ja, wann?

0: Ja, auch ein geiler Song einfach.
1: Ja, ne, sag ich auch.
0: Ja, nein, ich finde, dass du wirklich sehr schöne Sachen auf deinem Stick findest. Immer und immer wieder, wirklich.
1: Das, ja, danke. Clear hinten, das ist so clear.
0: Ja, du, das Flaschenklirren wird man am Wochenende wohl öfter hören, ne? So, genau, weiter geht es mit einer Band, die man auch kennt von früher, und zwar Sparta. Sparta ist eine Band, die sich...
1: Spartianer,
0: genau.
1: Ahu.
0: Die haben sich, also das ist eine der Bands, die sich ja aus At the Drive-In gespalten hat mit The Mars Volta. Und ich habe im
1: Urlaub... Snickers kriegt er. Kennst du nicht Mars Volta? Snickers kriegt er?
0: Nee, das kenne ich nicht. Oh Gott.
1: War das nicht mal so, stand das nicht bei denen auf dem Band-Shirt oder so drauf?
0: Boah, ich weiß
1: Mars
0: nicht.
1: Mars Volta, Snickers kriegt er?
0: Keine Ahnung, egal. Aber ja, tatsächlich war, also es gibt ja die meisten Menschen, mit denen ich spreche, sind ja auf der Seite, also sind ja Team Mars Volta so gewesen. Ich war immer Sparta, ehrlich gesagt.
1: Ah, okay.
0: Fan. So. Deswegen habe ich mich tatsächlich nie so richtig, also ich weiß, dann sagen immer alle, buh, Mars Volta ist viel cooler. Aber naja, auf jeden Fall war ich auch früher schon Fan von Porcelain, dem Album von 2004. Und die haben jetzt ein neues Album rausgebracht tatsächlich. Cut is Silhouette. Und das ist tatsächlich richtig geil. Wirklich. Also ich habe ein paar Songs gehört. Einer, den ich jetzt spiele, Everything You Say, finde ich richtig gut. Und die spielen auch irgendwann im November, glaube ich. Da habe ich natürlich auch schon eine Karte, weil sicher ist sicher. Man weiß ja nie. Und ja, Everything You Say. Geht los.

0: Wie wir immer nicht mitbekommen, dass der Song fast zu Ende ist.
1: Hier ist immer was los, ne?
0: Ja, auf jeden Fall. Ja, genau, also das war Sparta, mal auch eine Konzertempfehlung. Das wird bestimmt geil. Ja.
1: Ja, also bevor wir hier weitersprechen, im Hintergrund sind noch Geräusche, deswegen mache ich einfach den nächsten Song einfach total schnell an. Und bis dann!

0: Hallo.
1: Ja, das mal wieder. ja, das war auch auch sehr
0: Ja,
1: nostalgisch,
0: das war mein
1: aber.
0: Chemical Romance. Ja, ich hatte nicht so viel Zeit zum Erklären. Genau, aber ich hoffe, es hat euch gefallen. So.
1: Ja, genau. Es ist jetzt kommt auch eine Band, die es auch schon länger gibt, und zwar Turnover. Turnover ist ja auch so eine amerikanische Dream-Pop, Pop-Punk-Band. Und die haben ja auch dieses ganz berühmte Album Peripheral Vision, was jetzt irgendwie, ich glaube, 10 Jahre letztes Jahr wurde. Und die haben jetzt auch ein neues Album rausgebracht. Und Nightjar habe ich davon auf jeden Fall jetzt im Urlaub voll viel gehört. Und genau, deswegen hört ihr das jetzt auch.

0: Ja, das ist für mich so ein typischer Turnover-Song. Also so wie ich das erwartet habe oder gerne höre. Ja, finde ich richtig schön auf jeden Fall, dass sie wieder neue Sachen gemacht haben. So, Punkt.
1: Weißt du, was ich total cool finde gerade? Also, was mich gerade momentan etwa so ein bisschen stresst, ist halt, dass hier gerade so um uns herum so super viel los ist und man hört es halt einfach irgendwie. Ich bin ein bisschen, Entschuldigung, ich glaube, ich bin ein bisschen neurodivergent, deswegen stresst mich das so.
0: Alles gut, ich verstehe das.
1: Aber was ich total schön finde, ist, dass dieser Geruch vom Regen gerade so reinkommt. Riechst du das?
0: Ja, voll.
1: Boah, Leute, also wenn ihr in Köln wohnt und ihr seid jetzt gerade hier so und es regnet, macht einfach mal das Fenster auf. Es riecht halt so nice nach Regen.
0: Ich finde es sowieso so schön. Ich habe auch, als ich gestern die Musik noch so ein bisschen vorbereitet habe, hatte ich so das Fenster offen, hatte mir noch wieder so Kerzen angemacht, ne, und habe
1: Ja.
0: die Musik dann gehört. Und es war irgendwie so cozy, dachte ich mir auch so, ah, dieser Regen hat auch was für
1: Boah,
0: sich.
1: ich liebe das, wenn es Sommer ist und du kennst du das und du guckst einfach raus, weil es ist so ein schönes Gewitter.
0: Ja,
1: Und man
0: total.
1: guckt einfach so gerne dem Regen zu, wie er so halt einfach brachial irgendwie aus den Wolken rausbricht. So. Oh mein Gott. Ja, das sind so Kleinigkeiten. Aber ja, ich mag diesen Geruch gerade und ich denke so, oh, das riecht gerade so gut und ich freue mich gleich auf jeden Fall nach Hause zu fahren, vielleicht noch einen Kaffee zu trinken oder einen Tee oder so, was du sagst,
0: Ja.
1: so die cozy mood. Also, wenn ihr schon zu Hause seid oder keine Ahnung, macht auf jeden Fall mal kurz das Fenster auf und riecht. Und daraufhin gibt es auch einen Song natürlich. Bella guckt mich so an und jetzt. Willst du auch
0: Was
1: was
0: machen
1: spielen?
0: wir jetzt?
1: Ja, komm, mach ich mal schnell.

0: Do you want to hear my point of view?
1: Nö. Nee, sorry, gar kein Bock.
0: Also das war Maximo Park. Leave This Island.
2: Ja, das ist ein schöner Song.
0: Ja, oder?
1: Ja, finde ich wirklich.
0: Ich finde den wirklich auch schön.
2: Du hast gerade so süß geguckt.
0: Ja, so von wegen, hey, ist ja. Doch gut, oder?
1: Bitte. Hey, das ist total toll. Aber dein Blick war gerade so süß.
0: Oh, thank you.
1: So. Also, wir haben eben über Cozy Mood gesprochen und dann habe ich an das einzige Cozy Mood Lied gedacht, was ich mitgebracht habe, und das ist so ein R&B-Song von einer amerikanischen Sängerin, Songwriterin und Produzentin, zwar heißt sie Kelela.
0: Okay, stopp, ganz kurzer Einwurf, wird wieder ein harter Cut.
1: Nee, ach, es geht. Okay. Das ist, also ich meine, die waren jetzt ja nicht besonders wild, ne?
0: Nee, die waren jetzt nicht wild.
1: Nein. Und zwar ist es aber, also bei uns gibt es nur harte Cuts. Wir können auch Hardcut eigentlich die Sendung nennen. Aber auf jeden Fall ist die, finde ich die ziemlich interessant, weil es ist so eine sehr schöne Kombination aus R&B und Elektro. Und die hatte auch schon ein Album 2017, was ich sehr, sehr gut fand. Und die bringt jetzt im Juli ihr neues Album raus, das heißt New Avatar. Mhm. Und die Songs, die heißen immer so ein bisschen komisch. Der Song heißt Idea One, also Idee 1. So als ob sie das so als Notiz abgespeichert hat irgendwo. Aber ich habe den gestern Abend auch in meiner Cozy Mood gehört und dachte mir nur so, oh, der ist so schön. Und ja, genau. Die spielt übrigens auch am 28.10. im Bürgerhaus Stollwerk. Ich habe noch keine Karte, aber ich überlege noch.
0: Okay.
1: Ja,

0: Ja, oh Mann, oh Carla. Carla hatte gerade einen Unfall.
1: Ich sag dir immer so kurz vorm Urlaub, da wünschen mir immer Leute Schlechtes einfach nur. Leute, wünscht mal was Gutes, gönnt mal.
0: Ich gönn dir was. Ich wünsche dir was Gutes hier.
1: Scheiße, habe ich mir mit den Kopfhörern, wollte ich mir die aufsetzen und habe dann so meine Nase getroffen.
0: Das war auf jeden Fall ein sehr interessantes Schauspiel, aber
1: Scheiße.
0: es sah auch schmerzhaft aus.
1: Ja.
0: Naja. Gut.
1: Ja, nicht lange fackeln.
0: Ne?
1: Und zwar, ja, ich spiele den Song jetzt für dich, Bella.
0: Danke, ich bin nämlich jetzt Fan.
1: Ah,
0: Ganz kurz, hast du eigentlich Off-Campus geguckt? Die Serie, die gerade so
1: ja.
0: gehypt wird?
1: Nee, weil ich andere Serien geschaut habe und ich in einem Rabbit Hole drin stecke,
0: Ja,
1: Leute.
0: stimmt, das muss mir nochmal in Ruhe erzählen.
1: Das ist zu deep.
0: Aber Off-Campus wird ja, also mein Insta ist voll von Influencerinnen, die in diese Eishockeyspieler verliebt sind
1: Oh
0: alle
1: Mann,
0: und darüber
1: okay.
0: Stories posten. Ich habe die Serie
1: Da
0: jetzt.
1: ist das The Beaches, was ich
0: Ja,
1: schon letztes Jahr
0: ich weiß. Und da
1: übrigens.
0: war ich schon wieder auch late to the party, weil ich das am Anfang gar nicht so richtig gespürt habe, diesen Song. Und ich muss sagen, dann habe ich den in der Serie gesehen und dachte mir so, und habe auch daran gedacht, als du den gespielt hast und war so total begeistert. Und dann habe ich den im Urlaub so 30 Mal gehört ungefähr. Nein, Scherz, aber. Kein Scherz.
1: Ich habe gestern so, keine Ahnung, manchmal gucken wir so Kinowelt, also auf dem
0: Ja.
1: Fernsehen, so TV, ne? Fernseher, wisst ihr noch damals? So, und gestern haben wir so einen Film geguckt, einfach so random. Und da ging es darum, dass, also ist ja egal, worum es ging, aber es gibt so die Sequenz, wo die durch die Stadt laufen und mit so einem Zwei-Kabel-Adapter oder so, wie das heißt, ne? Früher hat man ja so ein iPod gehabt, ne, und dann hat man da so eine Klinke gehabt und dann konnte man so zwei Headphones halt reinstecken,
0: Ja.
1: weißt du? So, und dann sind die halt so zu zweit durch die City und haben dann so Musik gehört und jeder hat so die Playliste gehört des anderen die ganze Zeit und man hat so ein bisschen geguckt, ah, was hörst du, ah, was hörst du und so, ne? Weißt du?
0: Voll
1: Und ich
0: schön.
1: finde, ja, total, weil ich persönlich, also sag du, wie du das empfindest, aber ich persönlich finde, Musik verbindet voll.
0: Du, wir machen doch nichts anderes hier.
1: Ja,
0: Wir hören
1: oder?
0: uns gegenseitig unsere
1: Oder
0: Playlisten an.
1: so, ja, genau, ich wollte halt sowas sagen, so von wegen, ja, ich zeig dir einen Song und du zeigst mir einen Song. Und dann habe ich halt so gedacht, das machen wir ja auch tatsächlich die ganze Zeit und wir nehmen euch ja auch gleichzeitig mit.
0: Ja.
1: Was auch cool ist. Aber ja, jetzt kommt dieser Song.
0: Ich freue mich schon.
1: Ja.

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1: Ja, das ist auf jeden Fall so ein geiler Song.
0: Ja.
1: Ja, es ist so wild, dass es jetzt schon wieder 4:30 ist. Ich finde es so abgefahren. Die Zeit geht so schnell. Ja, ich habe gedacht, erst hatte ich überlegt, ob ich einen richtig, richtig harten Cut mache. Und zwar.
0: Fade.
1: Nee, noch, also.
0: Rede.
1: Nein, und zwar spielt ja nächste Woche auch Agriculture. Das ist ja auch eine. Kennst du die?
0: Nee.
1: Ist auch eine ziemlich harte Band und ich war immer so ein bisschen unentschlossen, ob ich den im Radio spielen kann. Habe aber gedacht, ich überlege mir das jetzt nochmal und spiele erstmal nochmal einen neuen Song von Citizen. Das ist ja auch so eine Emo-Band, die spielen am 3. November in der Kantine und haben ja, oder werden jetzt am 7. August ihr neues Album veröffentlichen und da ist dieser Song auch raus quasi und den mochte ich auf jeden Fall sehr gerne und genau, deswegen gibt es hier mal wieder neue Musik.

0: Quasseln. Kann ja. man ja schon ein bisschen quasseln.
1: Ja, auf jeden Fall freue ich mich auch sehr auf das Konzert. Ja, da ist aber noch ein bisschen hin. Ne?
0: Im November. November,
1: 3. November in der Kantine. Ne?
0: Ja. Ja, ich habe jetzt notgedrungen natürlich irgendeinen Song raussuchen müssen, so sponti. Und habe von The Walkman The Red. Ich weiß nicht, also kennt ihr da draußen The Walkman? Du kennst es, ne?
1: Ja, also ich kenne nicht viel, aber ich kenne.
0: Du kennst. Ja, und The Red, also das ist mega der geile Song. Also wenn ihr mal so richtig schlecht drauf seid, nein, wirklich, der hilft halt auch, wirklich, dann halt Vollgas Fahrrad zu fahren oder sowas, keine Ahnung. Oder skaten oder Snowboard fahren oder was auch immer ihr macht. Ja, ich liebe diesen Song. Der ist echt geil.
1: Ja, dann.
0: Aber der ist auch uralt. Also der ist schon was älter.
1: Ja gut, da haben wir ja nichts gegen, wa?
0: Ja, komm.

0: Stress.
1: Ja, Carla freut sich schon auf den Urlaub und ich bin auch wirklich sehr neidisch, muss ich sagen, weil alles, was du meintest, so, ich will meine Ruhe, ich will lesen,
0: ja,
1: ich will Sonne.
0: Ich habe mich auch gefragt, ob ich überhaupt Instagram-Story mache, weil, ganz ehrlich, wen juckt's, wenn ich irgendwie was Schönes poste? Weil ihr, also ne, die Leute, die hier sind, die juckt es halt, was geht jetzt zum Beispiel am Wochenende oder dass die halt im Schwimmbad sind, keine Ahnung. Und dann denke ich mir so, ja, nice life, okay. Aber weißt du, ich gucke mir das so an, aber eigentlich profitiere ich gar nicht davon. Dann habe ich mich gefragt, wenn ich das poste, ich profitiere davon, weil ich so sage, so, hey, guck mal, wie geil ich es habe. Aber ja.
1: Ja, ich finde, dass das kann man einfach für sich entscheiden.
0: Ja,
1: ne?
0: Das
1: jeder
0: kann man,
1: wie er will.
0: Genau, das kann man machen, wie man möchte. Ja, keine Ahnung. Ich mache es ja auch gerne, ich mache es ja auch super oft, aber ja, ich habe mir einfach die Frage gestellt.
1: Ja, nee, das ist auch eine berechtigte Frage und es geht ja auch einfach darum, wie viel will man sein Handy überhaupt in den Urlaub integrieren?
0: Ja, genau, weil du guckst ja ständig da drauf, weißt du, und ich mache das jeden Urlaub, also ich muss sagen, ich habe das jeden Urlaub so gemacht, deswegen sage ich das halt, weil ich mache wirklich Stories. Also
1: ist ja auch voll, ist
0: genau,
1: ja auch voll in Ordnung. Also
0: so.
1: ich finde, das ist ja auch völlig jedem selbst überlassen, wie viel man sein Handy irgendwie letztendlich
0: ja
1: integriert. Ich habe ja nur am Strand gelegen und Konzertkarten organisiert. Also wirklich, es war wirklich ganz schlimm.
0: Ja, aber was ich meine ist nicht, ich poste mal ein Bild oder sowas, sondern halt wirklich halt einfach so Stories oder so halt die ganze Zeit.
1: Achso, dass du dann auch ins Handy redest.
0: Ja, genau. Also ich meine jetzt schon so, und das habe ich ja die ganzen Jahre hin

0: Ich habe mich auch gefragt, ob ich überhaupt Instagram-Story mache. Weil, ganz ehrlich, wen juckt's, wenn ich irgendwie was Schönes poste? Weil ihr, also ne, die Leute, die hier sind, die juckt es halt, was geht jetzt zum Beispiel am Wochenende oder dass die halt im Schwimmbad sind, keine Ahnung. Und dann denke ich mir so, ja, nice life, okay. Aber weißt du, ich gucke mir das so an, aber eigentlich profitiere ich gar nicht davon. Dann habe ich mich gefragt, wenn ich das poste, ich profitiere davon, weil ich so sage, so, hey, guck mal, wie geil ich es habe. Aber ja.
1: Ja, ich finde, dass das kann man einfach für sich entscheiden.
0: Ja,
1: ne?
0: Das
1: jeder
0: kann man,
1: wie er will.
0: Genau, das kann man machen, wie man möchte. Ja, keine Ahnung. Ich mache es ja auch gerne, ich mache es ja auch super oft, aber ja, ich habe mir einfach die Frage gestellt.
1: Ja, nee, das ist auch eine berechtigte Frage. Und es geht ja auch einfach darum, wie viel will man sein Handy überhaupt in den Urlaub integrieren. Sei also.
0: Ja, genau, weil du guckst ja ständig da drauf, weißt du. Und ich mache das jeden Urlaub. Also ich muss sagen, ich habe das jeden Urlaub so gemacht. Deswegen sage ich das halt, weil ich mache wirklich Stories. Also
1: ist ja auch voll, ist
0: genau,
1: ja auch voll in Ordnung. Also
0: so.
1: Ich finde, das ist ja auch völlig jedem selbst überlassen, wie viel man sein Handy irgendwie letztendlich integriert. Ich habe ja nur am Strand gelegen und Konzertkarten organisiert. Also wirklich, es war wirklich ganz schlimm.
0: Ja, aber was ich meine ist nicht, ich poste mal ein Bild oder sowas, sondern halt wirklich halt einfach so Stories oder so halt die ganze Zeit.
1: Achso, dass du dann auch ins Handy redest.
0: Ja, genau. Also ich meine jetzt schon so, und das habe ich ja die ganzen Jahre hinweg immer gemacht und habe so die Leute wirklich mitgenommen. Und dann habe ich mich irgendwann gefragt, warum mache ich das eigentlich? Weil das halt schon irgendwie so ein bisschen anstrengender ist.
1: Ja,
0: okay.
1: Mit Blick auf die Uhr.
0: Mit Blick auf die Uhr, ich habe es auch gerade gesehen.
1: Ja, mal gucken, wie wir das handeln. Aber ich spiele noch schnell einen Song das ist eher auch so ein Indie-Song von Ginzu, heißen die. Das ist eine belgische Rockband aus Brüssel. Die gibt es auch schon lange. Ich glaube auch seit 99 oder so, und die bringen jetzt auch ihr viertes Album raus, und der eine Song Snow White, den mochte ich echt ganz gerne, und ja, den spielen wir nochmal schnell.

0: Hallo,
1: Hallo.
0: okay, jetzt ich hau auf jeden Fall mal schnell rein. Wir hatten eben über Urlaub gesprochen und genau, und diesen Song würde ich gerne nochmal anmachen. Der heißt Exakt Neutral von Stereo Total, weil ich den damals, als wir in Portugal waren, super oft gehört habe. Und ja, mit Blick auf die Uhr, ich mal hier in die Tasten.
1: Neutral.

0: So, sorry übrigens, ich habe eben vergessen, uns auszuschalten. Naja.
1: Alles
0: Aber
1: gut.
0: immerhin habe ich gesagt, ich finde den Song auch geil.
1: Ja, aber ich glaube so, es geht jetzt so ein bisschen dem Ende halt zu und da sind so ein paar Gehirnnerven halt einfach schon so verbrannt, weißt
0: Ja, ey, ich habe gerade eben auch schon zu Kader gesagt,
1: Oh
0: irgendwie so,
1: Gott.
0: heute war ich war eigentlich total, ja, so motiviert und so. Und dann habe ich ja jetzt eben festgestellt, wie müde ich eigentlich bin.
1: Gerade ja, also jetzt ereilt mich auch auf jeden Fall so ein Tief.
0: Akute Sauerstoffmangel hier im
1: Wie viel Uhr
0: Gehirn.
1: ist es? Das ist eben meine Schlafzeit eigentlich.
0: Deine
1: Schlafenszeit.
0: Schlafenszeit, genau, du hast gesagt von 1 bis 5.
1: Ja, gut. Bald
0: Naja,
1: vorbei.
0: bald guten Morgen eigentlich
1: Ja.
0: wieder. Naja. Ja, wir wollen die Zeit jetzt noch nutzen, um uns sehr, sehr langsam von euch zu verabschieden, weil wir haben noch einen Song, der nicht ganz die Minuten trifft. Aber naja, es war uns wie immer ein Fest, euch hier so voll zu sabbeln und mit Musik zu beschallen. Und ja, wie gesagt, wenn ihr wollt, am 25.07. Legen wir in der Lotta auf.
1: Tja, komm vorbei.
0: Kommt vorbei, genau, wir gucken mal. Wird irgendwas Trockiges, ne?
1: Ja, wie immer. Also ihr kennt doch unseren, ihr wisst.
0: Ja, ihr wisst.
1: Ja.
0: Und ansonsten, ja, was wollte ich noch sagen? Ich, als noch als kleine Anekdote vielleicht,
1: Oh.
0: habe ich auf dem Konzert letztens gedacht, so man wird ja, man merkt ja auch an so Sachen, keine Ahnung, im Alter, dass man irgendwie so ein bisschen älter wird, ne?
1: Ja.
0: Aber ich muss sagen, ich finde es so schön, dass zum Beispiel bei Texas is the Reason hat man so gesehen, dass da auch so Leute, also sind, die einfach diese Musik schon so viele Jahre hören. Und ich fand es irgendwie so schön, dass man auch so eine Art Community hat von Leuten, die das so zelebrieren und da, ja, die man auch immer wieder auf den Konzerten dann sieht und so, ne? Oder auch auf Partys, aber jetzt ich mehr in dem Konzertsektor. Ich fand das irgendwie total schön. Ich bin auch echt so gespannt, die nächste Zeit, wen man dann so sieht. Ich bin auch echt gespannt auf Agriculture. Das ist für mich das erste Mal, die zu sehen und die sind richtig wild, glaube ich. Also Tobi, ein Freund von mir, der meinte, es ist schon anstrengend auch, die zu sehen, aber naja. Also, es gibt viel in Köln zu sehen. Das ist
1: Und wir werden
0: toll.
1: noch viel mehr hören, wenn wir dann nächsten Monat, ne? Bitte denkt dran, jeden zweiten Freitag im Monat, ne?
0: Ja.
1: Da kommen wir wieder an und
0: Angekrochen.
1: angekrochen und erzählen von, Bella erzählt von den Konzerten, die sie besucht hat, ganz viel. Das heißt, also da wirst du auf jeden Fall kundtun, was du halt im Juni dir, ja.
0: Reingezimmert hast.
1: Ja,
0: Ja.
1: so. Und genau, und ich werde vielleicht ein paar Anekdoten aus meinem Urlaub irgendwie mitbringen.
0: Ja, du wirst mit Sicherheit ja auch Musik hören. Oder hörst du am Strand Musik?
1: Ja, schon.
0: Ja.
1: Also gerade auf den Wegen oder so. Ne? Jetzt gerade momentan habe ich einfach irgendwie so keine Musik mehr so gehört, tatsächlich. Aber ja, ich will auch ein bisschen detoxen. Ich muss gerade Gras anfassen. Ich sag's, wie es
0: Ja,
1: ist.
0: einfach mal ein bisschen Ruhe.
1: Ja, ich will
0: Also
1: einfach so.
0: natürlich das Normale, das
1: Ja.
0: Krasse. Okay, steigern wir uns nicht rein.
1: So, weißt du, so ein Buch lesen und einfach mit so einem geilen Buch am Strand liegen. Ich habe auch schon ein geiles Buch.
0: Ja.
1: Ja, ich habe das schon super lange. Das heißt Yellow Face. Ich weiß nicht,
0: Okay.
1: habe ich dir schon mal erzählt?
0: Ich glaube nicht, nee.
1: Okay. Ist super geiles Buch, weil es geht um zwei Schriftstellerinnen und die eine stirbt und die andere übernimmt das Buch von der die gestorben ist
0: Oh.
1: und gibt sich als die aus irgendwie sowas.
0: Spicy.
1: Ja, es ist voll Krimi, aber es ist schon interessant so, weil die übernimmt einfach so,
0: Die Identität
1: ja, so ein
0: eigentlich.
1: bisschen so, oder ja, sagt, das ist mein Buch, aber sie hat es niemals geschrieben und so. Egal, wird auf jeden Fall echt interessant und ich habe Zeit. Das ist halt
0: Geil.
1: so geil, so, ich habe Zeit.
0: Ich habe Zeit, ich habe ein Buch, ich habe Wasser, ich habe Sonne, ich habe
1: Ja, und dann
0: Strand.
1: gehst du halt schwimmen und dann liest du halt ein Buch und keine Ahnung, haust dir halt so ein Getränk schön auch ein bisschen
0: Ja,
1: rein,
0: also
1: ne?
0: eigentlich klingt das ziemlich perfekt.
1: Boah, ey, yo. Ja.
0: So, also, es war schön mit euch. Ganz liebe Grüße an
1: Ja.
0: alle. Ich habe gesagt, ich spiele noch einmal einen Song von Crisis von Alexis on Fire und das heißt passenderweise We Are the End. Also,
1: Oh,
0: bis
1: sehr geil.
0: dann.
1: Bis dahin.
0: Bye.
1: Ciao.
0: Ciao.
1: Tschüss, tschüss.

0: Leg los, Kevin.
1: Fertig, kann losgehen.

0: Dann so ein Lava Mikrofon.
1: Yeah, to the funky beat. Gute 92 Beats die Minute. Und nach was weiß ich wie viel Jahren MC. Zeit ein erstes Resümee zu ziehen.

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0: Jawohl, meine Damen und Herren, schönen guten Abend und herzlich willkommen heute Abend hier im ausverkauften Hamburg City FC Stadion, wo sich in Kürze die zwei einzigen Hoffnungsträger des deutschen Fußballs ein, so hoffen wir jedenfalls, atemberaubendes Duell liefern werden. Daniel und Edo 77 machen sich gerade an der Außenlinie warm, sind bereit, die Zuschauer nehmen ihre Plätze ein und ich glaube auch das eine oder andere Betäubungsmittel. Let the battle begin!
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0: Das Spiel 77, Illo und Daniel, was ich leck, das gibt sich. Die ganzen NCs sind uns zu Babylon, deswegen werden wir uns selbst im Hamburg Stadion.
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gehen wir das nächste Mal golfen. So, das war's. 7-7, der Endstand. Was für ein Powerspiel. 4 Minuten, die den Teilnehmern das wirklich äußerste abverlangen. Und ich denke, sie haben Verständnis dafür, wenn die Teilnehmer aus diesen eben genannten Gründen nicht mehr für Interviews zur Verfügung stehen. Das war's somit von mir. Ich verabschiede mich und gebe zurück ans Funkhaus.

0: Japanisch sind wir gestartet in die Juni-Ausgabe von The Weekender hier auf 674 FM. Schönen Freitagabend, wenn ihr uns live hört. Zu meiner Rechten steht Christoph Winkelhage.
1: Links Richard Wernicke. Welcome.
0: Welcome. Genau, das war Cornelius, mit dem wir gestartet sind, der seit Jahren mal wieder was gemacht hat. Ein Cover namens Yumemi. Bin gespannt, was da noch kommt und folgt. Aber freue mich, dass es da weitergeht. Christoph, heute was, ich glaube, wir sind uns einig, wir reden nicht über Fußball, oder? Oder ist es dir ein Bedürfnis?
1: Nö. Sehr gut. Ich bin froh, dass die Saison vorbei ist, schon seit längerem. Und was jetzt ist, weiß ich gar nicht.
0: Genau, das interessiert uns überhaupt nicht. Gar nicht. Genau, Christoph, womit machst du weiter?
1: Ich habe heute irgendwie, ich habe mal durchgeguckt, irgendwie ein ziemlich breites Spektrum an Singer-Songwriter, weiblich, Carla Del Forno, Ora Kogan, Hannah Cohen, Frances Chung.
0: Ich kenne keine davon.
1: Eisenberg.
0: Ah, die kenne ich.
1: Kennst du? Alice Harding.
0: Kenne ich.
1: Eine schöne Platte gemacht, haben wir auch schon mal gespielt. Joan Robertson.
0: Kenne ich.
1: Echt jetzt?
0: Die kenne ich, ja.
1: Ja, siehst du.
0: Ich weiß, das ist ein rotes Cover zum Beispiel.
1: Genau. Alles tolle Platten irgendwie. Mal sehen, wie ich das heute einbaue, weil das alles relativ ruhige Musik ist. Aber aus dieser Fraktion starte ich heute mit Courtney Barnett. Hatten wir auch schon. Und von dem aktuellen Album One Thing at a Time.

0: Das waren nochmal
1: Broken Social Scene
0: mit der Amanda.
1: Broken.
0: Lauter.
1: Social Scene. Hm.
0: Schön.
1: Toronto. Ich mag den Sound. Habe ich ja letztes Mal schon gesagt, ne? Wie dieses leicht übersteuerte Schlagzeug und viele Töne.
0: Remember the Humans. Schöner Titel.
1: Ja.
0: Davor hatten wir Virgin Soil von den Thousand Rabbits aus England, die auch auf dem Hall dann spielen. Genauso wie der nächste Act, den ich rausgesucht habe, nämlich Westside Cowboy, hatte ich mal, glaube ich, erzählt. Die waren im Vorprogramm von Gies und haben da echt auch super performt. Und jetzt haben sie kurzfristig noch eine neue Nummer veröffentlicht, auch mit einem schönen Fußballvideo. Ups. Zum also FC doch. United of Manchester, dieser fangeführte Manchester-Verein, der sich so abgespaltet hat von dem großen United.
1: Mhm. Und was machen die so?
0: In welcher Liga die spielen, meinst du?
1: Ja, weiß nicht.
0: Gab es doch hier mal bei Fortuna Köln, gab es das doch auch mal vor 10 Jahren, gab es auch mal so ein Projekt. Hm. Jetzt haben wir doch über Fußball geredet. Tun wir nicht weiter, es geht um Musik. Hier sind Westside Cowboy mit Kick Stones.

0: Musik aus Berlin, beziehungsweise, sorry, ich muss hier erstmal einen Regler,
1: richtig laut
0: ursprünglich
1: machen.
0: Ursprünglich aus Bristol. Apple Blim waren Apple das.
1: Blim. Hört sich auch so an.
0: Wie Apple Blim?
1: Ja.
0: Okay. Neolithic Neon, Titelstück des Albums. Ja, wer solche Detroitigen Experimente mag, dem sei das Album sehr angeraten. Ich glaube, es gibt es auch, aber nur auf Bandcamp, nicht auf Streaming Services. Genau. Davor hattest du was?
1: Das war diese Band, die unbedingt nach Miami wollte.
0: Ah ja, stimmt.
1: Pigeon heißen die. Das ist Margate. Also
0: auch
1: nicht
0: in
1: Bristol,
0: Südengland.
1: Ja, weiter genau. Östlich. Genau.
0: Ja.
1: Ich habe mir den Text angeguckt, irgendwie ist jetzt, also es geht um Miami und ausschließlich und Ticket kaufen und ab dafür. Cool. Also das, was im Augenblick keiner will.
0: Das ist wieder ein Querverweis.
1: Kann sein.
0: Naja. Das war sehr unterschwellig hier.
1: Auf jeden Fall irgendwie, du hast ja gesagt Berlin, jetzt kommt auch nochmal Berlin und zwar, Moment, Anadol kommt aus Berlin. Und das nächste Stück ist zusammen mit Marie Klock, Paris. Mhm. Und die macht so Spoken Words Geschichten teilweise und das kann man jetzt auch hören auf dem Stück La Supériété du Nombre.

0: Paradise Rains. Ich habe mal geschaut, auf dem Album wird ein Feature mit Okay Lou auch erscheinen und mit Arca und Björk ist, glaube ich, auch assoziiertes Bandmitglied. Und auf dem John Glacier Album war sie zum ersten Mal zu hören bei dem Titel Money Shows. Das fand ich auch mal ganz interessant. Lange nichts mehr gehört aus Kopenhagen und aus Dänemark von der schönen Akademie. Gibt neuen Act. Also es gibt natürlich eine ganze Menge Acts, aber es gibt einen neuen Act namens GB, steht für Gustav Berntsen. Und der ist jetzt gesigned beim Label At 93 und hat da seine erste Single des Albums, kommenden Albums namens Herzsprung veröffentlicht. Und die Single
1: Herzsprung.
0: heißt Herzsprung, genau. Der Däne, Herzsprung. Vielleicht ist das gleiche in Dänisch. Wird nur anders ausgesprochen. genau, der Titel heißt Adrenaline.

0: Now let me just remind you of the other breaking news we're following this hour. The terrorism case against the rapper from the band Kneecap, Liam O'Gohany, has been thrown out of court.
1: Da haben sie es ja schon gesagt, wer es war.
2: Ja, genau. Mehrfach. Kneecap war das. Mit dem Stück Carnival vom aktuellen Album Finian. Mhm. Genau. Mal eine Rap-Nummer zwischendurch.
1: Da ging es um der war angeklagt, ne, wegen Terrorismus oder Anstiftung zum Terrorismus.
2: Auf jeden Fall hörte sich das so an, ja.
1: Nee, der war angeklagt, ja. Und letztes Jahr im Sommer, als wir den, glaube beim Best Kept Secret zumindest noch so zum Schluss gesehen haben, wurde diese Anklage gerade fallen gelassen. Und da war große Freude auf der Bühne.
2: Das heißt, du hast ihn mal gesehen?
1: Ganz kurz nur. Also okay. Es war jetzt nicht so ein Act, der mich so dringend interessiert hat bei einem Festival. Da gibt es immer genug andere Sachen zu sehen. Aber ich habe schon gesehen, die Leute, die da waren und vor der Bühne standen, und das war die Hauptbühne, sind richtig abgegangen.
2: Ja.
1: Also das war wirklich so, glaube ich, für viele der Top-Act des ganzen Wochenendes. Kneecap aus Irland. Davor hat es so noch eine Nummer?
2: Die ganz kurze Nummer war Dean Blunt mit Celeste. Das war ja so ein 1,5 Minuten Ding irgendwie. 478 Freestyle.
1: Dean Blunt sagt mir irgendwas. Und Celeste sagt mir auch was, aber ich krieg's gerade nicht. Ich habe nichts recherchiert.
2: Dean Blunt ist London. Irgendwie, der macht eigentlich so Dab, kenne ich den. So irgendwie, und Celeste ist
1: ja, bei dem Namen.
2: Schwester von, fällt mir gerade nicht ein. Okay. Haben wir hier schon mal gespielt irgendwie, aber es ist länger her.
1: Und noch davor, Earth Eater, erste Single aus einem im Ende Juli erscheinenden Album. Die Single heißt

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0: Jetzt quatschen wir mal drüber. Wendy Eisenberg war es unter anderem.
1: Unter anderem.
0: Die mal im Club war, zusammen mit den Kollegen Wade und More Ease. Ich glaube, das ist auch der Partner von Wendy Eisenberg. Sufferless ist der Titel. Icarus in Training, das Album. Du hattest davor Musik aus Frankreich, mutmaßlich.
1: Oui. War das mit, wie sagt man, Tuerie. So, und da gab es jetzt, also so, die KI hat mir gesagt, das heißt Massaker. Irgendwie, du hast gesagt, großer Spaß. Wir wählen beides, großer Spaß.
0: Beides. Es ist beides.
1: Ne? Also wir wählen großer Spaß.
0: Wir haben uns sozusagen, wir haben uns totgelacht. So muss man das verstehen.
1: Ne? Also, ach so. Ne? So. Auch gut.
0: Ja. Wie ist das Stück? Oh, sorry. Das
1: Hula Hoop.
0: Ah, Hula Hoop.
1: Hula Hoop.
0: Hula Hoop.
1: Le Hula Hoop.
0: Ja, wunderbar.
1: Genau.
0: So, wir haben beide.
1: Schönes Stück, finde ich. Irgendwo und Voyou. Hatten wir öfters schon mal hier irgendwie die Trompete, hat er da beigesteuert an den Song.
0: Ah, nee. Okay. So. Wir haben beide Musik einer Chinesin mitgebracht, die in den USA lebt. Yu Su heißt die Dame. Die hatte bis vor ca. 5 Jahren so mit Techno und Elektronik und so gar nichts am Hut, weil gab es alles da nicht in China und das holt die jetzt alles nach und hat jetzt gerade ihr Debütalbum veröffentlicht. Und ich würde vorschlagen, wir haben jeder ein Stück von ihr dabei, wir spielen die hintereinander. Und das erste heißt,
1: mit mir,
0: schon wieder französisch,
1: Cul-de-Sac,
0: Einbahnstraße. Viel Spaß, Yu Su.

0: Das war jetzt nach Yuzu Francis Chang. Auch so asiatische Wurzeln irgendwie und komponiert und arbeitet in New York auch.
1: Super war das.
0: Spielt.
1: Fand ich richtig gut.
0: Piano. Wie zu hören war irgendwie. Und das war jetzt I Can Feel the Waves von dem Album No Avatar. Und das, ich habe mehrere Stücke dabei von ihr. Mhm. Sehr ruhig. Und ja.
1: Aber auch ein bisschen gefällt, verspielt, ne? Also so
0: ein bisschen
1: leicht angeschrägt. So.
0: Ja.
1: Das stehe ich ja.
0: Waves. Genau.
1: Waves, gutes Stichwort. Prophecy at 1420 Megahertz.
0: What does that mean?
1: Also ich habe, willst du wissen? Ich habe mal nachgeschaut.
0: Und?
1: 1420 Megahertz ist für Astronomen der Nachweis von Wasserstoff. Und Wasserstoff ist so eine lebenswichtige
0: Very important.
1: Voraussetzung überhaupt oder für Sternenentstehung scheinbar. Mhm. Was die Prophezeiung allerdings sein mag, wir wissen es nicht. Mhm. Neues Album von Boards of Canada heißt Inferno und ich denke mal in der nächsten Sendung werden wir uns ausgiebiger damit beschäftigen.
0: Weil? Dann wir mehr wissen als dieses eine.
1: Weil es dann veröffentlicht ist.
0: Ich fand es überraschend irgendwie, dass da.
1: Genau.
0: Also ich habe ältere Alben von denen.
1: Ja.
0: War ja gut.
1: Das letzte Album ist von 2013. Also
0: ja,
1: das cool. ist 13 Jahre her.
0: So it is.
1: Also, Boards of Canada, Prophecy at 1420 Megahertz.

0: Musik aus Österreich. Schon länger nicht mehr was von den Nachbarn gespielt. Kalk waren das, CULK. Die hatten wir hier schon mal vor Jahren. Höre ich immer wieder gerne rein. Spielen am 22.09. im Zack in Düsseldorf.
1: Zacki zack.
0: Und besangen gerade kaputte Speaker, die wir hier auch gerade im Studio haben.
1: Ja, haben es nicht ans Laufen gekriegt.
0: Nee, den, keine Ahnung,
1: Also den einen jetzt hier.
0: was da los ist. Einer funktioniert, der andere ist tot. Kaputte Speaker. Christoph, davor hattest du.
1: Dieses folkige Stück, das
0: Ja.
1: war Kevin Morby.
0: Das war
1: Von
0: Kevin
1: den
0: Morby, ja.
1: Denn die Lion heißt das Stück von Little White Open, aktuelles Album. Genau.
0: Weißt du, was Dandelion heißt?
1: No.
0: Löwenzahn.
1: Siehste? So.
0: Dandelion, Löwenzahn.
1: Auf jeden Fall, ja, nettes Folkstück.
0: Nettes Folkstück, sagt er. Ich gucke gerade, ich habe es mal aufgeschrieben. 28.10. Kevin Morby im Gebäude 9. Wer da Lust zu
1: Also,
0: hat.
1: wer sowas mag.
0: Wer sowas mag, dass sowas von sowas kommt.
1: So sieht's aus. Und jetzt kommt altbekannter Genesis Owusu. Neues Album gemacht. Life keeps going heißt das. Das Leben geht weiter.

0: Wieder ein bisschen folkig. Das war Aldous Harding mit dem Stück Codes von The Train on the Island. Eine sehr schöne Platte, finde ich. Ich mag die eh. Hab die mal gesehen im Gloria live. Auch schön. So. Also, ich finde die klasse. Genau.
1: Hatte ich was davor?
2: Sorry. Hatte ich was davor oder ich weiß es gar nicht mehr.
0: JPEG Mafia.
2: JPEG Mafia, Baby Girl, Rapkrach aus den USA. Der hat hier versucht, die zweite Box zu sprengen heute bei uns.
0: Hat der auch nicht geschafft, ist kaputt.
2: Genau, wir machen weiter mit TTSUFU. Ich habe nachgeschaut, was das irgendwie gegebenenfalls bedeuten könnte. Heißt aber wirklich gar nichts, sondern steht nur für Tasmin Nicole Stevens aus der Nähe von Manchester. Aha. Hat also wirklich damit gar nichts zu tun. Und wir hören den Titel Call You Back.

0: Hatte ich was davor?
1: Sorry,
0: You are
1: hatte ich was
0: off.
1: davor oder ich weiß es gar nicht mehr.
2: JPEG Mafia.
1: JPEG Mafia, Baby Girl, Rapkrach aus den USA. Der hat hier versucht, die zweite Box zu sprengen heute bei uns.
2: Hat der auch nicht geschafft, ist kaputt.
1: Genau, wir machen weiter mit TTSUFU. Ich habe nachgeschaut, was das irgendwie gegebenenfalls bedeuten könnte. Heißt aber wirklich gar nichts, sondern steht nur für Tasmin Nicole Stevens aus der Nähe von Manchester.
2: Aha.
1: Hat also wirklich damit gar nichts zu tun. Und wir hören den Titel Call You Back.

0: Tocando war das. Von Helado Tropical und Helado Negro.
1: Das war doch
0: Letzteren Genfer.
1: das schwarze Eis.
0: Kann sein, irgendwie. Ob das
1: Blitz.
0: jetzt tropikal war, weiß ich nicht. Aber so ein bisschen so in die Richtung ging das. Ganz
1: Ja.
0: schön. Zum
1: Sommerlich,
0: Ausklang. Also so
1: sommerliche
0: Richtung,
1: Töne.
0: genau.
1: Sommerliche Töne für einen schönen, für eine gute Zeit da draußen. Das war's nämlich schon wieder mit der Juni-Ausgabe von The Weekender. Bleibt uns gewogen, hört gerne auf Mixcloud nach oder hört überhaupt rein auf Mixcloud. Viele Grüße alle an die, die das regelmäßig tun. Wir freuen uns.
0: Freuen wir uns.
1: Auf der 674-Homepage wird die Sendung übrigens auch hochgeladen. Ne? Also auf der 674
0: Kann man auch,
1: Mixcloud-Homepage.
0: genau.
1: So, das da performen wir gar nicht so schlecht.
0: Ist
1: Habe ich
0: jetzt,
1: mal. Ja,
0: guckst du nach.
1: letzte Woche habe ich mal geschaut. Nächste Sendung gibt es am 10. Juli.
0: Stimmt das?
1: Da ist immer noch Fußball. Aber gut, wir können es
0: Die
1: nicht.
0: Endi-Spieli.
1: Wir können es
0: Wann ist sie?
1: nicht verhindern, ist mir echt. Stand heute ist es
0: Ich
1: mir
0: glaube 13. Da, ne?
1: völlig,
0: Juli.
1: völlig
0: Irgendwie
1: egal.
0: sowas.
1: Genau. So, wir schließen ab mit Musik aus Bolivien-USA. Im letzten Jahr hatte das Magazin Pitchfork ein Album zur Platte des Jahres gewählt von einer Combo namens Los Thuthalaca, also jeweils mit TH. Gab es nicht beim Streaming-Service, gibt es auch weiterhin nicht beim
0: Hab
1: Streaming-Service, gibt es
0: ich nie was von gehört.
1: gibt es auf Bandcamp und auf YouTube, und das habe ich mir dann da mal angetan und dachte so, ich verstehe es nicht. Und jetzt waren die kürzlich nochmal beim Rewire, was heißt nochmal? Ich habe sie dann gesehen beim Rewire
0: Echt jetzt?
1: Festival, und da waren, genau, und da waren halt Freunde von mir sind woanders hingegangen. Ich habe gesagt, nee, nee, ich bleib mal. Und berichteten dann später, dass draußen vor der Tür so eine circa, also der Laden war schon voll, innen, ja, war ich ja, draußen war noch mal eine 100 Meter lange Schlange. Die Kids wollten das sehen. Es
0: Ey,
1: ist
0: keine Ahnung,
1: zwei,
0: irgendwie.
1: das sind
0: Das
1: zwei
0: vollkommen
1: Bolivianer, die in den USA
0: durchgeknallt.
1: leben, die dann mit Cowboyhut und so einem,
0: So Pömmel an den
1: ja, die
0: Hosen
1: haben,
0: und weiß, also.
1: also die haben so dann Anzüge an, ich glaube, die sind gemacht aus Kunstrasen. Und dann sind da so neonfarbene
0: So
1: Bommels dran. Genau,
0: Bömmelchen.
1: die sehen so ein bisschen aus wie so ein explodierter Weihnachtsbaum, so ein Kunstweihnachtsbaum, so sieht das aus. Und dann spielen die, sprechen
0: Cowboyhüte.
1: nicht mit dem Publikum, es gibt gar kein Mikro. Einer steht an so einem Keyboard und der haut da nur so ein paar Effekte rein, und der andere spielt so eine mitunter nachher ziemliche Metal-Gitarre. Und die Kids drehen total durch. Das ist, also wenn man das nicht live gesehen hat, man wird es nicht glauben. Deswegen für euch natürlich jetzt eine kleine Transferleistung. Hier kommt der Pitchfork-Act des letzten Jahres aus Bolivien und den USA, Los Thuthanaca, mit dem Titel Salai. Habt einen schönen Juli. Bis dann. Tschüss.

Winning It Snares, Drum and Bass Radio, Matt Dash hier auf 674 FM aus Köln. Vielen Dank fürs Einschalten. Hier gibt es immer jeden zweiten Freitag im Monat um 21 Uhr bis 22 Uhr die vielseitige Seiten des Drum and Bass und Jungle. Heute mit dem zweiten Teil eines Live-Mitschnitts eines Sets von mir, Dash, in Frankfurt im unglaublichen Club mit unglaublicher Anlage und unglaublich smartem, netten, open-minded Publikum Silbergold und die Reihe Presto und die gleichnamige Crew hostet dort seit Jahren eine sehr, ja, fast Sun and Bass Festival-artige Veranstaltungsreihe. Auf der Aufnahme zu hören direkt aus dem Club die beiden MCs Doc Dressler und Mantis. Eine MC aus der Sound System Culture, Doc Dressler, ebenfalls aus der Sound System Culture mit Hip-Hop-Background, noch mehr auf Storytelling, Mantis, mehr auf die Vibes. Beide meine absolute MC-Empfehlung. Tunes gibt es heute von Metalheads, ALUS Audio, dem Label Architecture, 31 Recordings, Nutty Dub, Soul Art, Bassbin, Players, V-Recordings, Function und vielen weiteren. Später im Verlauf der Sendung noch weitere Info. Viel Spaß!

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Ihr hört 674 FM, die Sendung Renegade Snares, Drum and Bass Radio mit Ash, mit einer Aufnahme aus dem Silbergold Club in Frankfurt bei der Veranstaltung Presto. Dash an den Controls, an den Mics, Mantis und Dressler. Unter anderem hörtet ihr Tunes von Caliber, Molecular, MC Fats, Bungle, Digital, Tim Clay, Saint Rider und Dubplates wie Zap Computer Love, ein Dubplate von Fox mit DLR Molecular und Genic, die sich zusammen Business as Usual nennen, und Dubplates von Quasi, ein weiteres neues von Out of Space, dann Soccer Jungle Dubplates. Soccer Jungle spiele ich seit fast einem Jahr sehr gerne. Ich hoffe, dass sich das weiter durchsetzt. Diese Mixture aus 4 Beats, Caribbean Styles, Jungle gibt nochmal einen frischen Flavor in jedes Set. Ein Dubplate mit dem Strangers Sings Movie Theme oder Serien Theme, Bone Slipping Remix und vieles weitere. Ich hoffe, ihr hattet Spaß und habt Spaß und habt dann noch eine gute Zeit hier auf 674 FM aus Köln und ein klasse Wochenende. Danke schon mal fürs Zuhören, sagt Dash.

Hallo und herzlich willkommen zu Nordenradio auf 674 FM. Heute gibt's eine kleine Vorproduktion, denn wenn ihr das hört, bin ich gerade an der schönen Nahe, um es genauer zu sagen, im schönen Bad Kreuznach. Aber das soll kein Grund sein, dass ihr leer ausgeht heute Abend. Deswegen gibt es hier 2 Stunden vorgemischte Musik. Ich erzähle was dazu. Und das heutige Thema ist Plan B oder auch 3x2. Und was das auf sich hat, erzähle ich in der nächsten Moderation. Ich wünsche euch viel Spaß mit 2 Stunden. 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

Willkommen zurück bei Nordenradio auf 674 FM, heute mit einem kleinen Motto, nämlich Plan B. Letztes Jahr im Sommer habe ich bei Matter of Fact ein DJ-Set aufgelegt für deren YouTube-Kanal und die Vorbereitung, da habe ich mir sehr, sehr viel Mühe gegeben, denn ich wollte mal wieder Tracks spielen, die ich schon länger nicht mehr gespielt habe, die mir irgendwie was bedeuten, die ich toll finde und vor allen Dingen, die mich musikalisch auch irgendwie präsentieren. Und da kann man sich ja vorstellen, wenn man so ein Set vorbereitet, hat man eine riesengroße Playlist, die man immer wieder ausdünnt und ausdünnt und ausdünnt. Und ich habe dann immer irgendwie zwei Playlisten. Die eine ist eben das, was aktuell noch quasi am Start ist, und das andere ist das, was aussortiert wurde. Und nachdem ich dann das, was aussortiert wurde, nochmal ein bisschen aussortiert habe, habe ich gedacht, das ist immer noch gute Musik, das ist doch mal eine schöne Nordenradio-Sendung. Bisher habt ihr in dieser Sendung folgende Tracks gehört. Den Anfang machten heute Rockers Hi-Fi mit dem Track Going Under im Evil Love and Insanity Dub von der phänomenalen K&D Sessions. Gefolgt von Aizen mit dem Stück Untitled im Steve Moore Remix, erschien auf dem Label Sorn im Jahre 2015. Danach kam A Virus Waits von Walls, ganz tolle Platte, habe ich irgendwie auch komplett vergessen und jetzt wieder für mich entdeckt. Auf Compact erschien 2010. Dann kam der Track Lost in the Dust von Heron, erschien 2013 auf dem Label Me and You. Und hier läuft gerade das Stück That Beat My Patience von Tom Dicico und Roger 23, erschienen im letzten Jahr auf Night Defined Recordings. Auch eine ganz tolle Platte, unbedingt anhören, falls ihr sie noch nicht kennt.

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Und da sind wir auch schon wieder bei Nordenradio auf 674 FM. Schön, dass ihr dabei seid und an alle, die neu eingeschaltet haben, hallo und herzlich willkommen. In der letzten Stunde habt ihr folgende Tracks gehört. Den Anfang machte Summer Solace vom Artist Cradio Lichten, erschienen 2014, gefolgt von Joom von Echium auf Austere Recordings in 2017 erschienen. Danach kam ein ganz tolles Stück, nämlich Mindset von Joey Anderson, 2013 auf Latency Records erschienen. Den Track hat mir damals der liebe Felix, aka Filetch, ans Herz gelegt und ich war auch sofort in Liebe mit dem Track. Hab die Platte aber nie besessen und dann, als ich mir überlegt habe, was ich in Güstrow auflegen will, habe ich mir dann auf jeden Fall die Platte mal bei Discogs bestellt und dachte, ja klar, Mindset ist der Track, den ich spielen werde, bis ich dann die B-Seite gehört habe und dachte, ja, das ist ja irgendwie gerade für mich viel neuer, kenne ich noch nicht, habe ich auch noch nie bewusst gehört und der Track hat mich dann so irgendwie gecatcht, dass ich gedacht habe, okay, dann muss Mindset leider in die B-Auswahl fallen, aber das ist gut für euch, denn ihr habt den Track eben gehört. Danach kam das Stück Patience von Guy Contact auf dem Label mit dem wunderbaren Namen Bitterfeld erschienen im Jahre 2017 und jetzt läuft gerade das Stück Wet Paint vom Artist Öl oder Öl oder wie man es ausspricht, ich kann es nicht sagen, weil ich keine kyrillische Zeichen aussprechen kann, erschienen auf dem Label Ghostzuck im Jahre 2015.

Willkommen zurück bei Nordenradio auf 674 FM. Wir haben gerade das dritte Viertel hinter uns gebracht und das fing an mit einem meiner irgendwie absoluten Lieblingslieder, aber auch das Stück habe ich irgendwie so ein bisschen vergessen und jetzt wieder entdeckt und dachte so, ja, der ist immer noch ein Lieblingslied von mir. Vor allen Dingen, weil das Konzept der Platte so toll ist und zwar ist das das Jubiläumsrelease zum 5-jährigen Labelgeburtstag von dem Label Oskoton und da hat die Künstlerin Emika sich die Frage gestellt, wie klingt eigentlich so ein Club, wenn er leer ist? Also wie klingt das Berghain, wie klingt die Panorama? Aber wenn da nichts drin ist, wenn einfach sozusagen das, was am Wochenende passiert ist, in den Räumen verhallt und rausgegangen ist und hat dafür mit verschiedenen Technikern einfach alle Sachen aufgenommen, die da drin waren. Zum Beispiel das Lichttrack wurde aufgenommen, der Strobo wurde aufgenommen und die ganzen Geländer, die ganzen Wände, die ganzen Böden und alles, was da irgendwie drin ist und was irgendwie ein bisschen Sound macht oder knarzt. Und das Ganze wurde dann als ein Soundpack verarbeitet und den Labelkünstlern oder auch den Gast-DJs oder mit den beiden Clubs verbandelten Artists irgendwie übergeben und die ganzen Leute haben dann daraus eigene Tracks gemacht und den Track, den ihr eben gehört habt, war der Labelbeitrag von Nick Köppner namens ISP. Danach auch ein Lieblingstrack von mir, passt sogar stilistisch ganz gut dazu, mit dem Namen Breakfast with Audi, 2013 erschienen auf Alien Tape und der Artist heißt Miles Search. Danach ein schöner Dreiklang, nämlich von der Band oder dem Projekt Pattern Repeat, das Stück Pattern Repeat 03 erschien auf dem Label Pattern Repeat im Jahre 2010. Gutes kann so einfach sein. Auch wieder ein Label-Affiliate von Oskoton, nämlich Ben Clock haben wir gehört mit dem Stück Compression Session 1, 2012 auf Oskoton erschienen. Und das letzte Stück des dritten Viertels war Avalanche One Day in Metropia auf dem Label Uncanny Valley 2011 im Rahmen des Record Store Days erschienen. Und die Platte wollte ich unbedingt schon so oft spielen, aber irgendwie hat es nie so wirklich gepasst, deswegen auch immer. Und jetzt, das war jetzt der Moment, da hat es jetzt gepasst. Was ein Brett.

Wir sind schon fast beim Ende der Sendung angekommen. Vielen Dank, dass ihr bis hierhin zugehört habt. Und natürlich hört ihr noch den letzten Track auch noch an. Aber ich sag jetzt schon mal Tschüss, damit wir den letzten Track in Ruhe genießen können und damit smooth in die Nacht entlassen werden. Im vierten Viertel habt ihr gehört On The Run vom Artist FR Fels. 2016 auf dem Label Ortloff erschienen. Das Label mit der wohl schönsten Labelkennung namens Uwe. Mehr dazu könnt ihr in der Nordenradiosendung mit dem Thema Leipzig nachhören. Da wird erklärt, woher die Labelkennung kommt. Danach das Stück Delta Dreamer vom Artist Mark Mechanic auf dem Label Night Defined Recordings 2025 erschienen. Danach auch einer meiner absoluten Lieblingsfavorites und die Platte hat mir auch der liebe Felix gezeigt, nämlich das Stück Lock-In October 13 von Muraoka auf dem Label Latency in 2014 erschienen. Der Track, den ihr gerade hört, wenn ich moderiere, ist End in Blue von The Bug featuring Disfig, eine wundervolle Platte, die ich letztes Jahr im Second-Hand-Laden entdeckt habe, beziehungsweise da war sie in der First-Hand-Kiste, erschienen auf dem Label Hyperdub 2020. Und der Track, der uns alle heute Abend in die Nacht bringt, ist ein episches Stück. Es dauert sehr lange und es ist vom Artist Command Q. Und mit welchem schöneren Tastenkürzel könnte man denn eine Radiosendung an einem Freitagabend beschließen? Wir gehen raus mit einem Stück namens Epigon, erschienen auf dem Label Cannes im Jahr 2016. Es ist schon spät, ihr müsst mir

Wir sind schon fast beim Ende der Sendung angekommen. Vielen Dank, dass ihr bis hierhin zugehört habt. Und natürlich hört ihr noch den letzten Track auch noch an. Aber ich sag jetzt schon mal Tschüss, damit wir den letzten Track in Ruhe genießen können und damit smooth in die Nacht entlassen werden. Im vierten Viertel habt ihr gehört On The Run vom Artist FR Fels. 2016 auf dem Label Ortloff erschienen. Das Label mit der wohl schönsten Labelkennung namens Uwe. Mehr dazu könnt ihr in der Nordenradiosendung mit dem Thema Leipzig nachhören. Da wird erklärt, woher die Labelkennung kommt. Danach das Stück Delta Dreamer vom Artist Mark Mechanic auf dem Label Night Defined Recordings 2025 erschienen. Danach auch einer meiner absoluten Lieblingsfavorites und die Platte hat mir auch der liebe Felix gezeigt, nämlich das Stück Lock-In October 13 von Muraoka auf dem Label Latency in 2014 erschienen. Der Track, den ihr gerade hört, wenn ich moderiere, ist End in Blue von The Bug featuring Disfig. Eine wundervolle Platte, die ich letztes Jahr im Secondhand-Laden entdeckt habe, beziehungsweise da war sie in der First-Hand-Kiste. Erschienen auf dem Label Hyperdub 2020. Und der Track, der uns alle heute Abend in die Nacht bringt, ist ein episches Stück. Es dauert sehr lange und es ist vom Artist Command Q. Und mit welchem schöneren Tastenkürzel könnte man denn eine Radiosendung an einem Freitagabend beschließen? Wir gehen raus mit einem Stück namens Epigon, erschienen auf dem Label Kann im Jahr 2016. Ist es schon spät, ihr müsst mir verzeihen. So, ich wünsche euch eine gute Nacht, ich wünsche euch einen schönen Rest Juni und wenn ihr wollt, hören wir uns wieder am 10. Juli auf 674 FM. Dann habe ich einen Studiogast und da freue ich mich schon sehr, sehr drauf. Das wird fein. Lasst euch gut gehen. Das war Nordenradio. Ich bin Alex Ketzer. Bis bald. Ciao.

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am 22. Was denn 22.? 22.5. So. Wir fangen wie immer cool an.

So. War das nicht ein schöner, cooler Anfang? Wir hörten zuerst Dave Clark aus der Platte von 2017. War das seine letzte? Ich glaube, das war seine letzte, weiß ich aber nicht so ganz genau. The Desecration of Desire mit dem Stück I'm Not Afraid of You. Und wer hat da gesprochen oder gesungen? Annika, genau. Die haben wir ja letztens oft gespielt, bei der letzten Sendung und sowieso schon oft gespielt. Und habe mich jetzt in der Woche ein bisschen so um das gekümmert, was sie sonst noch so nebenbei macht, außer ihren eigenen Platten oder gemacht hat. Danach hörten wir Falling Coast mit Caratal, Acid Pauli und New Remix aus der Caratal EP. Und das sind Jungs aus Berlin und die haben in ihrem Info was Schönes stehen. Das ist die Geschichte zweier Kühe, die sich inmitten eines verlorenen Unkrautfeldes trafen. Nachdem sie eine enorme Menge Gras gegessen hatten, hatten sie eine Offenbarung. Sie würden eine Band gründen müssen.

0: Einer meiner sonstigen Lieblinge, Chris Immler, der Schlagzeuger von Die Türen. Mit Chimären Embryo aus der Operation Schönheit-Platte vom letzten Jahr. Davor A Place to Bury Strangers. Da gibt es eine neue Doppel-LP mit Mixen, die es noch nie gegeben hat. Auf jeden Fall nicht auf Vinyl. Die ist zum Record Store Day erschienen. Wir hörten Im Hurt. Nee, die Platte heißt See Through Your Realize It und das Stück Im Hurt, genau, und das war der Glock-Remix. Glock, wissen wir ja, ist der Andy Bell, der früher die Band Ride hatte und der so viel um sich rum jetzt die letzten zwei Jahre gemacht hat, kommen wir gleich auch nochmal zu. Ja, und jetzt, ja, okay, jetzt sind wir noch cooler.
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Ja, man hört, dass die es wirklich ernst meinen, ne? Das Behälterhaus Essen mit Obrigkeitsweiße Scheiße aus der Platte The World is All That is the Case. Und ich darf hier verkünden, dass das Behälter mit Blur zusammen am Freitag, den 15. September, wieder im Buschhell spielen werden. Und es gibt noch eine dritte Band, aber da weiß ich noch nicht so genau. Da ergibt sich noch was. Wir freuen uns. So, wenn wir jetzt schon hier bei Fäkalsprache sind, gibt es ja eine neue Band oder ein neues Projekt, wie immer man da sonst so sagt. Das heißt Augen. Augen sind Herren. Die treten nur in Strumpfmasken auf und die wollen auch, dass sie streng geheim bleiben. Das geheimnisvolle Duo möchte gern die digitale Dummheit offenlegen. Hahaha. Ich hasse Hater, genau. Das sind gute Sprüche, finde ich. Wir hören jetzt mal und apropos Fäkalsprache, ne? Die nehmen auch kein Blatt vor den Mund, was natürlich total cool ist.

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Zweimal Blue Shell Mottenkiste. Einmal Project Pitchfork aus Hamburg, die Cold Industrial Wave Band mit Timekiller aus der Platte Daimonion von 2001 und danach Apollo 414 aus Liverpool, war damals auch Kult, vor allen Dingen die erste Platte hier aus der Millennium Fever Platte von 94, Pain is a Closer. Und jetzt hören wir was total angesagt ist, weil wir sind ja nicht nur cool, sondern wir sind ja auch angesagt.

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1: Animal.
2: Ihr hört den Sleep Token. Das ist ein, wie heißt das noch, eine Metalcore-Band, kann man auch nicht sagen, ist schwer einzuordnen. Das macht das Ganze ja auch so toll und interessant. Die sind maskiert, die Herren, und total anonym. Man weiß auch nicht, wo die herkommen und. Und das Einzige, was man preisgibt, ist der Namen von den Herren. Der eine heißt Weasel 1, der andere Weasel 2, Weasel 3. Und das war's dann. Spielen jetzt am 12. Juni im Karlswerk Victoria. Ist das schon ausverkauft? Da will ich doch mal gucken, was die da live fabrizieren. Auf jeden Fall macht es da Spaß zuzuhören und da ist auch teilweise echt Druck drauf. Eben gerade dann danach kam der Herr Ron Hill. Ron Hill kommt aus Brighton, der war Straßenmusiker und mit 19 ist der an Lyme-Borreliose oder sowas erkrankt. Das wurde aber erst 2016 festgestellt in Belgien. Davor hat er jahrelang unter Erschöpfung und Muskelschmerzen gelitten und lag manchmal sogar 23 Stunden am Tag im Bett. Die Ärzte, die haben dann so Depressionen, bipolare Störungen und chronisches Erschöpfungssyndrom und was die Ärzte halt so machen. Auf jeden Fall war das sehr speziell. Und der Ren Hill, der hat dann 2010 einen Plattenvertrag unterschrieben bei Sony Music. Und so, aufgrund seines Gesundheitszustandes wurde der Vertrag 2016 aufgelöst. So, und seit 2015 veröffentlicht der Herr auf Bandcamp. Und jetzt hat er ein Musikvideo gemacht zu dem Song Hi Ren. Er spricht mit sich selbst oder mit dir, mit mir, mit dem lieben Gott, mit der Hölle oder mit dem Universum. Und er denkt einfach laut und das Ding hat jetzt in 5 Monaten 11 Millionen Aufrufe. Ja, davon waren jetzt 10 mindestens von mir und ist auch erstmal, ja, anders und gewöhnungsbedürftig vielleicht, aber wie sagt man so schön, man muss es einfach zulassen. Lasst es zu. Hier kommt Ren mit Hi Ren.

Na, kommt da noch was? Loungechair aus Köln. Schon wieder eine Band aus Köln, die toll ist und die, wie sagt man so schön, den internationalen Vergleich nicht scheuen muss. Nein! Mit Reunion's Death aus ihrer neuen Platte Four to the Floor presents New Groove. Dann die Plastic Palms aus Turin, Italien, auf dem italienischen Optimo Label mit Heat und die Platte heißt This is Fun. Und eben gerade Iguana Death Cult aus Holland mit Radio Brainwave aus der Platte Echo Place. Alles ganz frisch, ganz warm. Jetzt kommen wir nochmal zu Annika, nicht wahr? Annika. Die hat so viel gemacht und getan. Und deswegen, jetzt habe ich mich jetzt auf die, oder ich habe mich mal darum gekümmert, was sie alles so nebenbei gemacht hat, außer ihren Platten, außer der ersten Platte, die ich ja hier auch schon zweimal zum Besten gegeben habe. Die ist ja entdeckt worden von dem Geoff Burrow von Portishead und Beak und hat dann auch gleich die erste Platte gemacht, die gleich so indie-mäßig eingeschlagen ist, vor allen Dingen auch das, durch die Interpretation mit dem Geoff Burrow und ihr von Bob Dylans Masters of War. Das war 2010 und danach wussten sie nicht mehr so genau. Auf jeden Fall ist sie dann auf Tournee gegangen und um Abstand zu gewinnen, weil sie ist eigentlich auch Journalistin und Politikjournalistin und wusste nicht so genau, wohin der Weg denn jetzt führt. Da war sie in Mexiko, hat dann eine Tournee gemacht und da hat sie dann 3-4 Produzenten kennengelernt und man verstand sich gut, die Chemie stimmte, wie man so schön sagt, und dann hat man spontan, weil die war ja auch nicht so lange da, hat man erstmal Aufnahmen gemacht und so sind dann jetzt über die Jahre dann, hat man sich öfter getroffen, einige Platten entstanden, mehr oder weniger immer wie am Anfang mit Straight to Tape. Das heißt, da wurde nicht lange gefackelt, da wurde getan und gemacht. Ich liebe ja sowas, weil es einfach Momente gibt, das kann man alles nicht vorausplanen. Und dann hören wir jetzt mal erstmal so einen kleinen Sommerhit, den sie auch gehabt hat mit der Band Exploded View. Also Exploded View mit Summer Came Early aus der EP Summer Come Early von 2017.

Dreimal Jefferson Airplane. Das hat mich sofort daran erinnert, dieses Stück von Annika, die wir vorher hörten. Exploded You, die Zusammenarbeit mit den mexikanischen Jungs da auf der Summer Came Early EP. Da hörten wir Summer Came Early und danach Mirror of the Madman. Mirror of the Madman, das klang mir nach Jefferson Airplane. White Rabbit haben wir dann eben gehört. Aus der Blaupause, aus der Platte des Hippietums, Summer of Love, damit fing das alles an mit Jefferson Airplane, White Rabbit. Surrealistic Pillow hieß die Platte und danach natürlich gleich noch eins, Plastic Fantastic Lover und danach noch eins und zwar nicht von der Platte, sondern ein Jahr später gab es die Platte Crown of Creation von Jefferson Airplane und nebenbei ist dann David Crosby bei Birds ausgestiegen. Die hatten sowieso schon Differenzen, wie blöd. Der Höhepunkt des Ganzen war dann, dass die Birds das Stück Triad nicht auf ihrer neuen Platte haben wollten. Und da ist er dann gegangen, der David Crosby, und hat das Stück einfach Grizzly geschenkt von Jefferson Airplane. In dem Stück geht es hauptsächlich um die Lebensweise in seinem Bungalow in Los Angeles, freie Liebe und so. Da hat die Grizzly ja gar nichts mit zu tun gehabt. Die hat das dann auf ihrer Platte Crown of Creation, Jefferson Airplane, mit veröffentlicht. So, und jetzt kommen wir zu was kommt nochmal. Oder wir bleiben jetzt mal so bei dem ganzen Folk-Gedöns. War ja sehr schön, ne? Und wir gehen jetzt rüber. Letzte Woche habe ich doch wieder die Hippies gespielt, die japanischen. Kokoyomo Moyo, und die hatten eine schöne Coverversion gemacht von einem Stück von Fothering Gay. Fothering Gay war die Nachfolgeband von Fairport Convention, man könnte sagen auch Kult-Folk-Band, und hören wir gleich auch noch. Und die Fothering Gay, die haben das Stück Gypsy Davy, eigentlich andersrum. Guck mal, wie habe ich eben noch gesagt, wie heißt die japanische Band Kokoyako Moyo, die haben das Stück gecovert, Gypsy Davy von Sandy Danny gesungen, legendär, und das Stück ist erst sehr spät rausgekommen auf der zweiten Fothering Gay-Platte. Mann, jetzt wenn man einmal rauskommt, hallo, können Sie mich noch hören, können Sie mich verstehen? Fothering Gay, das ist eine Anspielung auf Fothering Castle, das war der letzte Aufenthalt von Mary Stuart. Ja, genau. Da wurde sie hin verfrachtet und wurde da so lange inhaftiert, sage ich. Also die durfte dann nicht mehr raus, bis zu dem Moment, als sie dann in dem großen Saal des Schlosses auf einem Gerüst geköpft wurde. Das war am 8. Februar 1587. So, das war jetzt der kulturelle Teil hier. Wir hören Fothering Gay jetzt, das Original von Gypsy Davy. Ist erst sehr spät erschienen, 2008, weil die Sache war ein bisschen verschollen. Und es gibt eine schöne Fothering Gay Box. Da sind